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1: Rund um den Sembachersee heisst es neu laufen und fahren nach Farbe. Die katholische Kirche von der Stadt Zug macht dank Steuern von der Firma einen Millionengewinn. Der Gotthardpass geht so früh auf wie fast noch nie. Und der FCL-Spieler Marco Burch kommt zurück auf die Alment.
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2: Spazieren, wandern, Velofahren. Fahren oder Inlineskaten. Das alles ist möglich rund um den Sembachersee. In den letzten Jahren haben immer mehr Leute die Möglichkeit genutzt und sind so immer weniger gut aneinander vorbeigekommen. Die Lösung ist eine Freizeitverkehrslenkung. Heute ist sie in Nottwil direkt am See eröffnet worden. Der Marc Zimmermann berichtet.
3: Spazieren oder Velofahren nach Farben heisst es jetzt neu rund um den Sembachersee. So sollen die Leute ihre Freizeit in der Natur so richtig geniessen können. Wer gemütlich spazieren will, soll die blaue Route nehmen. Wanderer laufen auf der grünen Route. Velofahrer nehmen die rote. Biker die violette und Inlineskater die gelbe. An der Eröffnungsrede hat der Nottwiler Gemeindepräsident Walter Steffen zuerst vom See geschwärmt.
4: Herzlich willkommen hier in Nottu und herzlich willkommen am Sembachersee. Der Sembachersee, das ist ja ein besonderer Ort. Er wirkt beruhigend und gleichzeitig zieht er aber auch Leute wie eine Magie an.
3: Damit die vielen Leute, die den Sembachersee anziehen, gut aneinander vorbeikommen, sind jetzt an verschiedenen Stellen Schilder aufgestellt worden. Die zeigen die verschiedenen Routen an und auf welche Farbe man muss schauen. Neue Wege oder Strassen bauen für die verschiedenen Routen haben sie praktisch nicht müssen. Sie haben können brauchen, was schon vorhanden ist, sagt Walter Steffen.
4: Hier in Notto haben wir gerade so einen sensiblen Ort an sich, also so einen konzentrierten Ort, wo relativ viele zusammenkommen. Und darum haben wir sogar auch noch eine Markierung auf den Boden gemacht, dass man das auch sieht, dass man die nötige Rücksicht nimmt. Aber zusätzliche Wege, zusätzliche Massnahmen, bauliche Massnahmen hat es ganz, ganz wenige gebraucht.
3: Damit alles rund läuft, sind in der Region um den Sembachersee Ranger unterwegs. Sie haben verschiedene Aufgaben und schauen unter anderem zu den Naturschutzzonen. Aber sie schauen natürlich auch auf die neue Freizeitverkehrslenkung, sagt einer der Ranger, Markus Bieri.
5: Wir probieren natürlich, die Leute einfach darauf anzusprechen, oder? Und das auch die Alternativen aufzeigen, die es gibt. Dass man halt den langsamen und den eher schnelleren Verkehr vielleicht ein bisschen trennen kann. Aber schlussendlich ist es unsere Aufgabe, zu schauen, dass es miteinander geht. Oder dass die Leute aneinander vorbeikommen und dass da keine Konflikte entstehen. Oder wenn es darum geht, dass man die entschärfen kann.
3: Wir haben in Nottwil direkt am See auch gerade noch eine Läuferin auf ihrer Joggingrunde angetroffen. Sie ist aber auch mit dem Velo unterwegs. Sie nimmt die Menschen rund um den Sembachersee als sehr rücksichtsvoll wahr. Sie wäre also jemand, der wahrscheinlich nicht unbedingt eine Lenkung bräuchte. Trotzdem, was sagt sie zu der neuen Lösung?
6: Ich bin persönlich sehr gespannt, wie sich es umsetzen wird. Ich wohne da ganz nöch vom Bahnhof in Nottwil und kann darum, also ich weiss nicht, ob ich mit dem Velo wette, jetzt an die Strasse rauf und den ersten Teil an der Strasse rauf mache. Das finde ich eigentlich ein bisschen schade. Hankerum, wenn man Gas geben will, ist das sicher die bessere Lösung. Ich bin gespannt, auch wie es umgesetzt wird. Das wird sich zeigen.
3: Bei der neuen Freizeitverkehrslenkung rund um den Sembachersee haben die 7 Seegemeinden mitgemacht und auch der regionale Entwicklungsträger Sursee-Mittelland. Wer sich auf eine Umrundung vom Sembachersee macht, der kann sich jetzt neu an seiner passenden Farbe orientieren.
2: Der Beitrag vom Marc Zimmermann. Und vom Sembachersee gehen wir jetzt rund 30 Kilometer in Osten auf Zug. Die katholische Kirchengemeinde der Stadt Zug schreibt für das letzte Jahr ein Plus von fast 4 Millionen Franken. Das sei vor allem den Firmen in der Stadt zu verdanken, also den sogenannten juristischen Personen, sagt der Kirchenratspräsident Patrice Riedo.
7: Wir haben abnehmende Mitgliederzahlen. Es ist aber nicht so dramatisch, wie es war, schon in Zeiten, wo es einen Haufen schlechte Publicity gegeben hat. Das spüren wir, das ist klar. Aber bei uns ist jetzt halt im Moment schon so, durch das, dass die juristischen Steuern so stark sind, macht das eigentlich den Großteil von den Steuern aus und beeinflusst durch das auch das Ergebnis derart positiv.
2: Der Gewinn soll vor allem gebraucht werden für die Sanierung der Kirche St. Michael. Weiter soll ein Teil gespendet werden und auch für die Sanierung der Klosterkirche Maria Opferig soll es einen Beitrag geben. Darüber muss dann die Kirchengemeinsversammlung noch entscheiden. Der Gotthardpass ist seit heute wieder offen, fast eine Woche früher als geplant. Die Wintersperre ist am Morgen um 11 Uhr aufgehoben worden. Die Räumungsarbeiten sind dank dem guten Wetter schneller vorwärts gegangen als gedacht, sagt der Ralf Arnold vom Amt für Nationalstrassen im Kanton Uri. Wer über den Gotthardpass fährt, muss aber aufpassen.
8: Die Temperatur hat hier oben zum Teil auf einen Gefrierpunkt. Und das kann halt sein, dass da und dort dass das Blätter unterwegs ist und dementsprechend beim Fahren Vorsicht geboten wird, vor allem, wenn man dann halt schon in Süden die Ferien will, in der Regel Sommerpneu drauf hat. Unten ist man am Highway, die Türen sind am Highway tragen, die Kühe sind draussen und da oben ist man halt über 2000 Meter. Ja, das ist dann schon eine andere Liga.
2: Mit der Öffnung des Gotthardpass gelten auch wieder die Massnahmen beim Staumanagement. Die Einfahrt Göschene ist ab 3 km gesperrt und ab einer Staulänge von 8 km gilt im Seelisberg-Tunnel Tempo 80. Die Spitex Nidwalden schaut auf ein positives Geschäftsjahr zurück. Die Nachfrage sei in allen drei Kernbereichen deutlich gestiegen. In der Pflege, in der Hauswirtschaft und in der Mutter- und Vaterberatung. Unterm Strich gibt es einen Gewinn von 334'000 Franken und fast 1 Million Franken sind in den Topf für die Schwankungsreserve gekommen. Für das positive Ergebnis gäbe es verschiedene Gründe, sagt Philipp Müller, Präsident der Spitex Nidwalden.
9: Die Sanierungsmassnahmen, die wir eingeleitet haben, die Effizienzsteigerung, die greifen jetzt voll. Dann haben wir jetzt auch im 25. Tariferhöhungen, wo wir dafür profitieren, die ihren Teil beigetragen haben. Dritter Faktor und nicht unwesentlich ist, die Leistungen, die wir erbracht haben, sind gestiegen. Also die Nachfrage nach unseren Leistungen ist jetzt deutlich angestiegen. Wir haben mehr gemacht, als wir eigentlich auch budgetiert haben.
2: Außerdem haben nicht alle Stellen bei der Spitex Nidwalden können besetzt werden. Darum waren die Personalkosten tiefer als budgetiert. Wegen dem Personalmangel mussten verschiedene Projekte aufgeschoben werden. Die Fußgängerbrücke über die Renklochschlucht Kriens wird ersetzt. Wir haben die Brücke untersucht und gesehen, dass sie nicht mehr sicher ist, schreibt die Stadt Kriens. Darum ist sie jetzt gesperrt. Bis im nächsten Frühling soll es eine neue Brücke geben. Aus historischen Gründen gehört die Brücke heute noch der Stadt Luzern. Nach der Sanierung übernimmt sie die Stadt Kriens. Beide zahlen etwas an die neue Brücke, zusammen mit weiteren Partnern. Die Brücke über die Renklochschlucht ist Teil des nationalen Wanderwegnetzes. Unter anderem läuft man darüber, wenn man den Jakobsweg macht. Das Luzerner Kantonsspital macht für ihr Bauprojekt den nächsten Schritt. Die Verantwortlichen haben ein weiteres Baugesuch eingereicht, schreibt das Spital in einer Mitteilung. Es betrifft den Rückbau vom jetzigen Kinderspital und vom Parkhaus. Dort kommt dann in Zukunft das ambulante Zentrum an. Das jetzige Kinderspital und den Parkplatz braucht es nicht mehr, weil im Herbst nebendran das neue Kinderspital und die Frauenklinik inklusive Tiefgarage aufgehen. Zeschlismatt hat die Polizei zwei Männer verhaftet, die sich an einem parkierten Auto zu arbeiten gemacht haben. Heute Morgen um 2:30 habe ich das jemand gemeldet, schreibt die Luzerner Polizei. Die beiden Männer sind dann abgehauen. Zusammen mit einem Polizeihund haben die Beamten die beiden gefunden. Einer hat sich in einem Lieferwagen versteckt. Der einzige ein 26-jähriger Algerier, der andere ein 27-jähriger Marokkaner. Die Staatsanwaltschaft Sursee untersucht den Fall jetzt. Die beiden sollen schon mehrmals Sachen aus dem Auto gestohlen haben. Die Polizei warnt, wir sollen wertvolle Sachen nie im Auto liegen und das auch immer beschliessen. Zusammenbruck hat die Polizei einen mutmaßlichen Drogendealer verhaftet. Der 30-jährige Schweizer ist bei einer Kontrolle im März verwischt worden, schreibt die Luzerner Polizei in einer Mitteilung. In seiner Wohnung und in einem weiteren Raum von ihm hat die Polizei Kokain, Ecstasy, LSD und weitere Drogen gefunden. Bei den Ermittlungen sind dann auch noch rund 10'000 Franken Bargeld, eine Gasdruckpistole und weitere Betäubungsmittel gefunden worden. Die Staatsanwaltschaft Emmen untersucht jetzt den Fall. Zwischen der Einmündung Bründle und Fischbach ist die Kantonsstrasse ab morgen um 5 Uhr zu. Die Vollsperrung geht bis am Sonntagmorgen um 8 Uhr. Grund sind die Strassenbelagsarbeiten, schreibt der Kanton Luzern. Darum gibt es auch in zwei Wochen vom Samstag auf den Sonntag eine Vollsperrung von einem Teil der Kantonsstrasse. Betroffen ist dann der Abschnitt von der Grasdröcknungsanlage zu Zell bis Fischbach. Der Verkehr wird bei weiteren Vollsperrungen umgeleitet. Die Friedensglocken im Kapuzinerturm zu Zug läutet heute zum 81. Mal. Mit dem Geläut erinnert der Stadtrat das Ende des Zweiten Weltkriegs. Am 7. ist in der Klosterkirche St. Anna ein Friedensgebet. Nach dem Geläut gibt es am 4. ab 8. ein Apéro mit dem Stadtrat von Zug. Die Schweiz kommt die Statue Wehrmann zurück im Park vom Bundesbriefmuseum. Sie ist in den letzten Wochen geputzt und restauriert worden, schreibt der Kanton Schweiz in der Mitteilung. Nächste Dienstag wird sie wieder auf den Sockel montiert. Die Statue zeigt einen Bürger, der parat ist für einen Kampf. Es ist ein Zeichen von der geistigen Landesverteidigung während dem Zweiten Weltkrieg. Die Statue ist fast 85 Jahre lang bei Regen und Wind verrissen gestanden. Und nächste Woche wird die Strasse zwischen Lauerz und Seewed doch nicht gesperrt. Eigentlich wäre auf dem Abschnitt zwischen Lauerz und Otten der Belag neu gemacht und die Strasse dafür zwei Tage gesperrt worden. Wegen dem schlechten Wetter am Montag und am Dienstag wird die Sperrung jetzt aber auf später verschoben, schreibt der Kanton Schweiz. Auf wen genau, das ist noch nicht klar. Zwischen Lauerz und Seewed wird seit mehreren Wochen der Hochwasserschutz verbessert und die Strasse auf 1 Kilometer neu teert.
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1: Ja, Klaus Marquardt, bewegen. Auch ein gutes Stichwort für heute Abend. Ich habe mir vorgehabt, ein bisschen rauszugehen, später einen Abend. Jetzt habe ich aber auf dem Radar gesehen und habe gesehen, uiuiui, da kommt jetzt doch noch etwas auf uns zu.
10: Ja, aber nicht auf alle. Das ist jetzt halt so ein lokales Zeug, das da so vom Berner Oberland Emmental herkommt und in Sendlibuch in Süd. Ja, eben heute Abend da und dort in den Berg, der oder andere Platzregen wird es noch haben. Vielleicht kann es auch mal lokal blitzen und donnern, aber jetzt Unwetter sind das nicht. Und im Flachland passiert auch nichts. Da dominiert ganz klar die Sonne. Vielleicht denn, dass die Schauer, wo es da jetzt am Abend hat, sich noch so ein bisschen die Nacht einzuhören, aber dann beruhigt das Wetter und es wird überall gering bewölkt bis klar. Temperaturen jetzt sehr angenehm verbreitet, 20, 21 Grad.
1: Die Sonne dominiert vor allem den Morgen, den ganzen Tag und auch ja, die Temperaturen gehen drauf.
10: Ist so, also vom Wettercharakter das Gleiche,

0: dann vielleicht einmal einen Platz regen. Ist aber auch eher die Ausnahme als die Regel. Der meisten Orten wird es trocken bleiben, im Flachland sowieso und Temperaturen bis zu 23 Grad. Also noch einmal ein Eckle höher als wie heute, frühsommerlich.
1: Gesundig Muttertag, wenn man jetzt Mami einladen will, irgendwie noch einen Spaziergang machen, ein Dessert essen. Ja, wie sieht es aus? Kann man das draussen nehmen oder soll man dann doch eher in einem geschützten Bereich rein?
0: Kommt darauf an, wie lange man die Veranstaltung haben will. Also je früher, umso besser. Der Vormittag, würde ich sagen, ist halt noch so eine Mixtur aus ausdehnten hohen, mittelhohen Wolken, ein bisschen durchschimmernde Sonne, noch trocken in den Alpen Phönik. Also so für einen Brunch oder für spätes Frühstück ist das okay. Vielleicht auch noch das Mittagessen, aber danach wird halt der Föhn wieder schwächer und von Südwesten kommt immer feuchtere Luft in den Alpenraum und das breiten sich dann halt im Laufe vom Nachmittag und auf den Abend hin mehr und mehr Regengüsse aus. Es kann auch mal blitzen und donnern. Also der Tag entwickelt sich in eine schlechtere Richtung. Davor Temperaturen noch einmal knapp 20 Grad und zum Start in die neue Woche auch viele Wolken, immer wieder nass und ja, ein auffrischender Westwind dazu, Temperatur ganz zurück.
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1: Das 106. Zuger Kantonali am Sonntag zu Oberägeri mit uns, mit Radio Zentral live an dem Schwingfest. Unsere Reporter werden vom Anschwingen bis zum Schlussgang von der Meiermatt berichten. Ja, und dann wird einmal im Fokus stehen, wo schon zwei Zuger Kantonali, eins innerschweizerisches und 47 Kränze gewonnen hat. Der 31-jährige Marcel Bieri von Edlibach, gross wurde im Schwingclub Ägerital und Berufsschule Lehrer von Goldau. Der Christian Stempfli hat Marcel Bieri zu Oberägeri getroffen.
3: Wir stehen gerade bei den Sagmälerring zu, die parat sind. 2, 4, 5. Jawohl, das ringsherum Tribüne. Blaue Sitze, die dann alle besetzt werden am Sonntag, respektive schon am Samstag, hoffentlich, für den Nachwuchs. Und der Lokalmatador ist am Helfen aufstellen. Hier Marcel Bieri von Edlibach. Gerade Schulferien. Das Goldau brauchen sie nicht, dann kannst du da helfen.
4: Hey, ja, das ist so. Also, es ist gerade gelegen gekommen, sage ich mal, dass die Schweizer ein bisschen später Ferien haben, wie die im Kanton Zug. Und dann ist für mich eigentlich eine Sache, also das macht man so, wenn man im eigenen Schwingclub das organisiert, dann tut man sich auch sicher die Zeit nehmen, um da überall, wo es nötig ist, zu helfen, ein bisschen aufstellen, sei es Zellstellen, sei es Sagmalring, sei es Tribüne, was auch immer, dass man einfach mithilft, wo man kann.
3: Welche Arbeit machst du am liebsten? Also klar, du kannst alles lupfen, oder?
4: Ja, also ich habe jetzt noch nicht so müssen, viel körperlich geschafft die letzten paar Tage, aber eben vor allem, wenn es ein bisschen körperlich etwas wäre, das mache ich schon noch sehr gerne. Ich komme ja ursprünglich auch ein bisschen aus einem handwerklichen Beruf raus als Zimmermann. Zurzeit ist jetzt aber eher ein bisschen einfach Bänke aufstellen und vielleicht noch ein bisschen Sagmal am richtigen Ort hin. Das sind so die Arbeiten, die ich jetzt zurzeit durfte absolvieren.
3: Wie ist das eigentlich in deinem Beruf? Vermisst du es nicht, das Handwerkliche? Du bist Lehrer geworden dann in der Zweitausbildung.
4: Ja, vermissen ist schwierig. Ich würde nicht sagen, dass ich es nicht vermisse. Es ist einfach nur, es passt ein bisschen besser zum Schwingsport wegen der Regenerationszeiten. Wenn man so einen Sport ausübt, der auch sehr körperlich ist, dann ist es auch für mich sinnvoll, dass man dann unter der Woche nicht auch noch viel körperlich krampfen muss. Das hole ich mir dann im Athletiktraining und im Schwingtraining. Und das ist ein bisschen ein guter Ausgleich. Sag mal, in der Schule ist es vielleicht eher streng für den Kopf, Alex, und dafür kannst du ja am Abend auch körperlich streng werden, dann kann man den Kopf ein bisschen abstellen.
3: Jetzt ein Heimspiel. Du bist hier in dieser Region aufgewachsen, wohnst auch noch dort, wo du geboren bist. Wie ist das, wenn du jetzt hier in Oberägeri im Sagmalring stehst? Ist das anders, als wenn es jetzt, sagen wir, kaum wäre oder sonst noch jemand in der Schweiz?
4: Ja, ich sage jetzt, in den letzten Jahren habe ich schon mehrere Erfahrungen können sammeln mit Heimfest, sei es am Innerschweizer Zmenzingen 2014, wirklich bei mir in der Heimatgemeinde stattgefunden hat. Und jetzt hier eben, also der Schwingkeller, wo wir trainieren, ist Luftlinie 200 Meter, wo wir eigentlich immer das Training absolvieren. Und auch das Kantonaltraining das Jahr. Von dem her ist sicher ein kleines Heimspiel für mich. Und wenn ich jetzt so die vergangenen Feste anschaue, die im näheren Umkreis Zug oder noch näher waren, habe ich bis jetzt sicher sehr gute Erfahrungen können zeigen. Und so ein bisschen der Heimvorteil hemmt mich nicht, sondern um mich eher Alex ein bisschen beflügeln, habe ich das Gefühl.
3: Also nicht speziellen Druck, weil du einen Haufen der Zuschauer persönlich kennst?
4: Nein, das nimmt man als Schwinger auch erstaunlich wenig wahr. Also wirklich während dem Gang sowieso nicht, vielleicht vor oder nach dem Gang vor allem, wenn der Druck ein bisschen tiefer ist und wenn du ein bisschen Zeit hast zum Durchschnaufen, dann schaust du vielleicht mal um, wer da so ein bisschen hockt. Nein, von dem lasse ich mich eigentlich gar nicht beirren. Und eben, wenn schon, dann ist es eigentlich eher so, dass wenn dann eine gute Aktion oder einen Sieg zeigst, dass dann das Publikum mitfeiert und das ist das, was sicher schön ist.
3: Es ist eine neue Saison, die gestartet ist und es hat einige Veränderungen gegeben im Vergleich zu der letzten Saison. Zum Beispiel dein Sparringpartner, Noé van Messel,

0: ist die ganze Saison verletzt. Der Pirmin Reichmuth, der Christian Schuler, auch der Joel Wicki ist zurückgetreten. Merkst du, dass es eine andere Saison ist?
1: Ja, wir hatten das erste Kranzfest hinter uns, so aber nicht an der Kantonalschwingfest. Und, es ist ein bisschen so, wie wir das auch gedacht haben. An der Spitze vorne ist es viel offener geworden, sage ich mal. Also, es ist nicht nur eine Chance für uns als arrivierte Schwinger, sicher auch für die Jungen ist es sicher auch eine Chance. Aber wir haben das jetzt schon ein bisschen gemerkt, dass vorne an der Spitze ist es jetzt wieder ein bisschen offener geworden. Wegen dem sind die Kämpfe viel offener geworden. Und es war nicht klar gewesen, dass wenn Wicke oder Reichmuth am Start ist, dass einer von diesen zwei gewinnt. Das macht es sicher spannender für uns als Schwinger, vielleicht auch für die Zuschauer. Ja, und ich sage mal, mit dem neuen Fahnenmessel ist sicher, ich finde es eine coole Entscheidung, dass er sich die Zeit nimmt. Und er unterstützt uns auch trotzdem an der Schwingfest, kommen wir viel mit an der Schwingfest und so und unterstützt uns da auf eine andere Art und Weise. Ja, und von dem her, ich freue mich auf die Saison. Ich sehe da auch Chancen für mich, aber sicher auch für die Jungen ist sicher eine gute Saison, um ein bisschen wachsen und Erfahrungen sammeln.
0: Und sie drücken nachher, der Michael Gwerder von Brunnen.
1: Ja, also ihm habe ich es mega gegönnt, weil wir kennen uns auch viel aus gemeinsamen Trainings. Und ich sage mal, Zucker und Schweizer haben auch eine Geschichte von früher nachher, weil früher sind immer die Schweizer zu den Zucker geschwingen und umgekehrt, auch den Kantonalen auch. Mit ihm auch viel trainiert in Macklingen und auch in den Trainings gemeinsam. Ihm habe ich es mega gegönnt. Ich würde jetzt zwar nicht als einer der jungen Wilden bezeichnen, aber eben, es hat so ein bisschen gezeigt, dass es sehr offen ist. Und ja, ich denke, das wird sicher auch spannend sein für die Zuschauer jetzt das Wochenende, die kommenden Schwingen schon in der Schweiz stattfindet.
0: Wenn ich so ein bisschen rumhöre, dann legen viele jetzt gerne auf deine Schultern Nummer 1 legen für diese Saison, für den ganzen ISV als Leader der Innerschweizer. Was sagst du dazu?
1: Hey, ich muss ehrlich sagen, ich persönlich sehe mich jetzt nicht so als Hauptleader vom Innerschweizer Schwingerverband beispielsweise. Ich sehe es eher so, dass jetzt die Last, die vorher vielleicht 2 bis 3 Athleten getragen haben, jetzt mehr verteilt wird auf weitere Schultern. Wir sind jetzt ein Team vorne innen, wo im Festsieg mitschwingt, wo breiter ist wie vorher durch das. Und durch das sehe ich jetzt den Druck nicht bei mir selber, sondern mehr einfach auch bei allen so ein Eidgenossen in der Innerschweiz, die jetzt um jeden Festzeit mitschwingen können. Und durch das sehe ich das nicht so mega als etwas, was mich belastet. Und ich würde mich jetzt auch nicht als absolute Nummer 1 in der Innerschweiz betiteln. Da kommt jetzt noch einige Kantonalfeste kommen und dann wird es vor allem spannend, wenn der Vergleich kommt mit den anderen Teilverbänden an der Bergfest, wie wir als Gesamtteam dort abschneiden können.
0: Und das Saisonhighlight Kilchberg schwingt. Jetzt aber Lokalmatador und du hast in dieser Gegend schon ganz schöne Momente erlebt. Eben im 24. der Sieg am Innerschweizerischen zu Menzingen. Das Morgartenschwingen hast du auch schon gewonnen. Ich weiss nicht, am Nachwuchsschwingertag als junger Bursch auch schon?
1: Ich habe wirklich zu den Schwingern gehört, die als Jungschwinger sehr wenig Erfolg hatten. Wenn man irgendwie über alte Zeiten redet mit anderen Schwingern, dann wirst du gefragt, ja, und am Eidgenössischen Nachwuchsschwingertag, wie ist dort abgeschnitten? Und da muss ich immer sagen, ja, ich habe mich gar nicht qualifiziert, ich bin schlecht für dort. Oder? Und das ist etwas, was ich häufig so bei den Kursen, wenn ich Jungschwingerkurs gebe oder so, ist etwas, was ich häufig ein bisschen hervorhebe, um zu sagen, hey, auch wenn du jetzt als Jungschwinger nicht zu den Top-Leuten gehörst und vielleicht nur ein paar Zwiegeln holen können, ist das kein Faktor dafür, dass in der aktiven Karriere auch so muss sein. Weil ich habe zu denen gehört, wo als Jungschwinger nicht mega viel können erreichen. Ich sage jetzt mal so, mit 14, 15 hat es ein bisschen angefangen, mich mehr zu packen. Aber vorher habe ich viel unten durch müssen. Erst so in den letzten Jahren habe ich mal den Innerschweizer Nachwuchsschwingertag gewinnen, aber eben so am Eidgenössischen Nachwuchsschwingertag, wo ja auch nächstes Jahr von der Zucker organisiert wird. An dem konnte ich beispielsweise gar nicht teilen und habe mich gar nicht qualifizieren.
0: Spezielle Geschichte. Ja. Marcel Bieri, mit Vorfreude und mit den hinteren gekrempelten Ärmeln noch am Anpacken. Ganz ein schönes Zuckerkantonals, 106. zum ersten Mal seit 44 Jahren wieder hier auf Oberägerer Platz. Alles Gute, viel Freude.
1: Merci vielmals, danke.
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1: Und das sind unsere Themen an diesem Abend. Die Zürcher IDU zieht ihre Prämieninitiative zurück. Die Abfallverwertungsanlage in Wiel wird konkreter. Zu Rapperswil-Jona findet man in einem Bach eine unbekannte Flüssigkeit. Im Glarnerland könnte es ein Feuerwerkverbot geben. Und die katholische Kirche der Stadt Zog macht dank der Steuern der Firmen einen Millionengewinn.
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1: Am Mikrofon der Lucien Rahm. Guten Abend. Die IDU vom Kanton Zürich zieht ihre kantonale Prämieninitiative zurück. Das steht im Amtsblatt vom Kanton Zürich. Die Partei hat ihre Initiative letzten Sommer lanciert. Sie hat wollen, dass Familien mit Prämienverbilligungen sich nicht an den Kinderprämien beteiligen müssen. Warum die IDU ihre Initiative zurückgezogen hat, ist nicht bekannt. Die Pläne für die neue Abfallverwertungsanlage in Wiel sind ein Schritt weiter. Das schreibt die Kirchverwertung Zürich-Oberland. Den neuen Massenplan hat man gestern der Bevölkerung vorgestellt. Das neue Gebäude werde markant, soll sich aber gut in die Umgebung einfügen. Außerdem soll es Gärten auf dem Dach und Pflanzen am Gebäude geben. Der Platz vor der Anlage soll für alle offen sein, mit Sitzgelegenheiten und eventuell einem Gastroangebot. Als nächstes muss der Gestaltungsplan für das Areal überarbeitet werden. Der soll dann Ende Jahr öffentlich aufgelegt werden. Die Bevölkerung von Hinwil soll nächstes Jahr darüber abstimmen können, wie all die anderen Gemeinden vom Zweckverband. Dazu gehören unter anderem Rapperswil-Jona, Küsnacht oder auch Uster. Und auf Rapperswil-Jona gehen wir gerade als nächstes. Dort ist eine unbekannte Flüssigkeit im Martinsbrünnelibach bzw. im Meilacherbach entdeckt worden. Die Kantonspolizei St. Gallen schreibt heute, sie haben vorgestern eine Meldung von jemandem bekommen. Vor Ort haben wir dann nicht auf Anhieb herausgefunden, was für eine Substanz im Bach ist. Die Feuerwehr hat den Bach dann mit frischem Wasser gespült. Ob es Schäden gegeben hat, sei noch nicht klar. Fische sind aber jedenfalls keine gestorben. Die Situation wird jetzt weiter beobachtet. Im Kanton St. Gallen sind viele Menschen vom Auto auf den öffentlichen Verkehr oder aufs Velo umgestiegen. Das zeigt die erste Bilanz der Mobilitätsallianz Ostschweiz. Etwa 10 grosse Unternehmen aus der Ostschweiz und dem Fürstentum Liechtenstein machen beim Projekt mit. Nach anderthalb Jahren zeigt sich, um die 1000 Personen lassen inzwischen das Auto in der Garage. Der Kanton St. Gallen schreibt in einer Mitteilung, dass die Mobilitätsallianz eine messbare Wirkung hat. Der Peter Hüppi ist neu der oberste Gemeindepräsident vom Kanton St. Gallen. Der Gemeindepräsident von Gommiswald ist heute vom Verband der St. Galler Gemeindepräsidien zum neuen Präsident gewählt worden. Der Peter Hüppi tritt in sein Amt sofort an, teilt der Verband mit. Er sei ein erfahrener Lokal- und Kantonspolitiker. Der Kanton Glarus ist einem Feuerwerksverbot einen Schritt näher. Die Regierung gibt einem Antrag aus der Bevölkerung für ein Feuerwerksverbot grünes Licht. Laut dem Antrag soll der Verkauf und das Abbrennen von Feuerwerk verboten werden. Gemeinden könnten aber für besondere Veranstaltungen Ausnahmen bewilligen. Als nächstes entscheidet das Parlament darüber. Das letzte Wort hat dann die Landsgemeinde. Die Schweiz kommt die Statue Wirmann zurück in den Park vom Bundesbriefmuseum. Sie ist in der letzten Woche geputzt und restauriert worden, schreibt der Kanton Schweiz. Nächstes Dienstag wird sie wieder auf einen Sockel montiert. Die Statue zeigt einen Bürger, der parat für einen Kampf ist. Es ist ein Zeichen der geistigen Landesverteidigung während dem Zweiten Weltkrieg. Die Statue ist fast 85 Jahre lang bei Wind und Regen verrissen gestanden. Nächste Woche wird die Strasse zwischen Lauerz und Seewe doch nicht gesperrt. Eigentlich wäre ich auf dem Abschnitt zwischen Lauerz und Otte der Belag neu gemacht und die Strasse dafür zwei Tage gesperrt worden. Wegen dem schlechten Wetter am Montag und am Dienstag wird die Sperrung jetzt aber auf später verschoben, schreibt der Kanton Schweiz. Auf wen genau sei noch nicht klar. Zwischen Lauerz und Seewe wird seit mehreren Wochen der Hochwasserschutz verbessert und die Strasse auf einem Kilometer neu teert. Die katholische Kirchengemeinde von der Stadt Zog schreibt für das letzte Jahr ein Plus von fast 4 Millionen Franken. Das sei vor allem den Firmen in der Stadt zu verdanken, also den sogenannten juristischen Personen, sagt der Kirchenratspräsident Patrice Riedo.
2: Wir haben abnehmende Mitgliederzahlen. Es ist aber nicht so dramatisch, wie es war, schon in Zeiten, wo es einen Haufen schlechte Publicity gegeben hat. Das spüren wir, das ist klar, aber bei uns ist jetzt halt im Moment schon so, durch das, dass die juristischen Steuern so stark sind, macht das eigentlich den Großteil von den Steuern aus und beeinflusst durch das auch das Ergebnis der Art positiv.
1: Der Gewinn soll vor allem gebraucht werden für die Sanierung von der Kirche St. Michael. Weiter soll ein Teil gespendet werden und auch für die Sanierung von der Klosterkirche Maria Opferig soll es einen Beitrag geben. Darüber muss dann die Kirchengemeindeversammlung noch entscheiden.
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3: Ja, Klaus, Marquardt, bewegen. Auch ein gutes Stichwort für heute Abend. Ich habe mir vorgehabt, ein bisschen rauszugehen, später einen Abend. Jetzt habe ich aber auf dem Radar gesehen und habe gesehen, uiuiui, da kommt jetzt doch noch etwas auf uns zu.
4: Ja, aber nicht auf alle. Das ist jetzt halt so ein lokales Zeug, was da so vom Berner Oberland Emmental herkommt und in Sintliburg in Süd. Ja, aber heute Abend, da und dort in den Berg, der oder andere Platzregen wird es noch haben. Vielleicht kann so mal lokal blitzen und donnern, aber jetzt Unwetter sind das nicht. Und im Flachland passiert auch nichts. Da dominiert ganz klar die Sonne. Vielleicht denn, dass die Schauer, wo es da jetzt am Abend hat, sich noch so ein bisschen die Nacht einzuhören, aber dann beruhigt das Wetter und es wird überall gering bewölkt bis klar. Temperaturen jetzt sehr angenehm verbreitet, 20, 21 Grad.
3: Die Sonne dominiert vor allem den Morgen, den ganzen Tag und auch ja, die Temperaturen gehen drauf.
4: Ist so. Also vom Wettercharakter das gleiche eigentlich wie heute. Es ist grundsätzlich sonnig, es hat ein paar Schleierwolken und es hat Quellwolken, die sind vor allem über den Berg relevant. Da werden sie am Nachmittag ein bisschen zahlreicher, ein bisschen grösser und die oder andere produziert dann vielleicht einmal einen Platzregen. Ist aber auch eher die Ausnahme als die Regel. An den meisten Orten wird es trocken bleiben, im Flachland sowieso und Temperaturen bis zu 23 Grad. Also noch einmal ein Eckchen höher als wie heute, frühsommerlich.
3: Gesundig Muttertag, wenn man jetzt Mami einladen will, irgendwie noch einen Spaziergang machen, ein Dessert essen. Ja, wie sieht es aus? Kann man das draussen nehmen oder sollen wir dann doch eher in einem geschützten Bereich rein?
4: Kommt darauf an, wie lange man die Veranstaltung haben will. Also je früher, umso besser. Der Vormittag, würde ich sagen, ist halt noch so eine Mixtur aus ausdehnten hohen, mittelhohen Wolken, ein bisschen durchschimmernde Sonne, noch trocken in den Alpen Phönik. Also so für einen Brunch oder für spätes Frühstück ist das okay. Vielleicht auch noch das Mittagessen, aber danach wird halt der Föhn wieder schwächer und von Südwesten kommt immer feuchtere Luft in den Alpenraum und das breiten sich dann halt im Laufe vom Nachmittag und auf den Abend hin mehr und mehr Regengüsse aus. Es kann auch mal blitzen und donnern. Also der Tag entwickelt sich in eine schlechtere Richtung. Davor Temperaturen noch einmal knapp 20 Grad und zum Start in die neue Woche auch viele Wolken, immer wieder nass und ja, ein auffrischender Westwind dazu, Temperatur ganz zurück.
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5: Das 106. Zuger Kantonali am Sonntag in Oberägeri mit uns, mit Radio Zentral live an diesem Schwingfest. Unsere Reporter werden vom Anschwingen bis zum Schlussgang von der Meiermatt berichten. Ja, und dann wird einmal im Fokus stehen, wo schon zwei Zuger Kantonali, eins innerschweizerisches und 47 Kränze gewonnen hat. Der 31-jährige Marcel Bieri von Edlibach, gross wurde im Schwingclub Ägerital und Berufsschule Lehrer von Goldau. Der Christian Stempfli hat Marcel Bieri zu Oberägeri getroffen.
6: Wir stehen gerade bei den Sagmälerinnen zu, die parat sind. 2, 4, 5, jawohl, ringsherum Tribüne, blaue Sitze, die dann alle besetzt werden am Sonntag, respektive schon am Samstag, hoffentlich, für den Nachwuchs. Und der Lokalmatador ist am Helfen aufstellen, hier Marcel Bieri von Edlibach. Gerade Schulferien, das Goldau brauchen sie nicht, dann kannst du da helfen.
7: Hey, ja, das ist so. Also, es ist gerade gelegen gekommen, sage ich mal, dass die Schweizer ein bisschen später Ferien haben wie die im Kanton Zug und dann ist für mich eigentlich eine Sache, also das macht man so, wenn man im eigenen Schwingclub das organisiert, dann tut man sich auch sicher die Zeit nehmen, um da überall, wo es nötig ist, zu helfen, ein bisschen aufstellen, sei es Zeltstellen, sei es Sackmälerring, sei es Tribüne, was auch immer, dass man einfach mithilft, wo man kann.
6: Welche Arbeit machst du am liebsten? Also klar, du kannst alles lupfen, oder?
7: Ja, also ich habe jetzt noch nicht so müssen viel körperlich arbeiten die letzten paar Tage, aber eben vor allem, wenn es ein bisschen körperlich etwas wäre, das mache ich schon noch sehr gerne. Ich komme ja ursprünglich ein bisschen aus einem handwerklichen Beruf raus als Zimmermann. Zurzeit ist jetzt aber eher ein bisschen einfach Bänke aufstellen und vielleicht noch ein bisschen Sackmäler am richtigen Ort hin. Das sind so die Arbeiten, die ich jetzt zurzeit absolvieren durfte.
6: Wie ist das eigentlich in deinem Beruf? Vermisse ich es nicht, das Handwerkliche? Du bist Lehrer geworden dann in der zweiten Ausbildung.
7: Ja, vermisse, schwierig. Ich würde nicht sagen, dass ich es nicht vermisse. Es ist einfach nur, es passt ein bisschen besser zum Schwingsport wegen der Regenerationszeiten, wenn man so einen Sport ausübt, der auch sehr körperlich ist. Dann ist es auch für mich sinnvoll, dass man dann unter der Woche nicht auch noch viel körperlich muss krampfen. Das hole ich mir dann im Athletiktraining und im Schwingtraining. Und das ist ein bisschen ein guter Ausgleich. Ich sage mal, in der Schule ist es vielleicht eher streng für den Kopf, Alex, und dafür kannst du ja am Abend auch körperlich streng werden, dann kann man den Kopf ein bisschen abstellen.
6: Jetzt ein Heimspiel. Du bist hier in dieser Region aufgewachsen, wohnst auch noch dort, wo du geboren bist. Wie ist das, wenn du jetzt hier in Oberägeri im Sackmälerring stehst? Ist das anders, als wenn es jetzt, sagen wir, Cham wäre oder sonst noch jemand in der Schweiz?
7: Ja, ich sage jetzt, in den letzten Jahren habe ich schon mehrere Erfahrungen können sammeln mit Heimfest, sei es am Innerschweizer Zmenzingen 2014, wirklich bei mir in der Heimatgemeinde stattgefunden hat. Und jetzt hier eben, also der Schwingkeller, wo wir trainieren, ist Luftlinie 200 Meter, wo wir eigentlich immer das Training absolvieren und auch das Kantonaltraining das Jahr. Von dem her ist sicher ein kleines Heimspiel für mich. Und wenn ich jetzt so die vergangenen Feste anschaue, die im näheren Umkreis Zug oder noch nicht waren, habe ich bis jetzt sicher sehr gute Erfahrungen können zeigen und so ein bisschen den Heimvorteil hemmt mich nicht, sondern um mich eher alle ein bisschen beflügeln, habe ich das Gefühl.
6: Also nicht speziellen Druck, weil du einen Haufen von den Zuschauern persönlich kennst?
7: Nein, das nimmt man als Schwinger auch erstaunlich wenig wahr. Also wirklich während dem Gang sowieso nicht, vielleicht vor oder nach dem Gang vor allem, wenn der Druck ein bisschen tiefer ist und wieder ein bisschen Zeit hat zum Durchschnaufen, dann schaust du vielleicht mal um, wer da so ein bisschen hockt. Nein, von dem lasse ich mich eigentlich gar nicht beirren. Und eben, wenn schon, dann ist es eigentlich eher so, dass wenn du eine gute Aktion oder einen Sieg zeigst, dass dann das Publikum mitfeiert und das ist das, was sicher schön ist.
6: Es ist eine neue Saison, die gestartet ist und es hat einige Veränderungen gegeben im Vergleich zu der letzten Saison. Zum Beispiel dein Sparringpartner, Noé van Messel, ist die ganze Saison verletzt.

0: Wie wir das auch gedacht haben, an der Spitze vorne ist es viel offener geworden, sage ich mal. Also, es ist nicht nur eine Chance für uns als arrivierte Schwinger, sicher auch für die Jungen ist es sicher auch eine Chance, aber wir haben das jetzt schon gemerkt, dass vorne an der Spitze ist es jetzt wieder ein bisschen offener geworden, wegen dem sind die Kämpfe viel offener geworden und es war nicht klar gewesen, dass wenn Vicky oder Reichmuth am Start ist, dass einer von diesen zwei gewinnt. Das macht es sicher spannender für uns als Schwinger, vielleicht auch für Zuschauer. Ja, und ich sage mal, mit dem neuen Fahnenmessel ist sicher, ich finde es eine coole Entscheidung, dass er sich die Zeit nimmt. Und er unterstützt uns auch trotzdem an der Schwingfest, kommen wir viel mit an der Schwingfest und so. Und unterstützt uns da auf eine andere Art und Weise. Ja, und von dem her, ich freue mich auf die Saison. Ich sehe da auch Chancen für mich, aber sicher auch für die Jungen ist es sicher eine gute Saison, um ein bisschen wachsen und Erfahrungen sammeln.
1: Und sie drücken nachher, der Michael Gwerder von Brunnen.
0: Ja, also ihm habe ich es mega gegönnt. Wir kennen uns auch viel aus gemeinsamen Trainings. Und ich sage mal, Zuger und Schweizer haben auch eine Geschichte von früher nachher, weil früher sind immer die Schweizer zu den Zuger geschwingen und umgekehrt, auch den Kantonalen auch. Mit ihm auch viel trainiert in Macklingen und auch in den Trainings gemeinsam. Ihm habe ich es mega gegönnt. Ich würde jetzt zwar nicht als einer von den jungen Wilden bezeichnen, aber eben, es hat so ein bisschen gezeigt, dass es sehr offen ist. Und ja, ich denke, das wird sicher auch spannend sein für die Zuschauer jetzt das Wochenende, die kommenden Schwingen schon in der Schweiz stattfindet.
1: Wenn ich so ein bisschen rumhöre, dann legen viele jetzt gerne auf deine Schultern Nummer 1 legen für diese Saison, für den ganzen ISV als Leader der Innerschweizer. Was sagst du dazu?
0: Hey, ich muss ehrlich sagen, ich persönlich sehe mich jetzt nicht so als Hauptleader vom Innerschweizer Schwingerverband beispielsweise. Ich sehe es eher so, dass jetzt die Last, die vorher vielleicht 2 bis 3 Athleten getragen haben, jetzt mehr verteilt wird auf weitere Schultern. Wir sind jetzt ein Team vorne innen, das im Festsieg mitschwingt, das breiter ist wie vorher durch das. Und durch das sehe ich jetzt den Druck nicht bei mir selber, sondern mehr einfach auch bei allen so ein bisschen Eidgenossen in der Innerschweiz, die jetzt um jeden Festzeit mitschwingen können. Und durch das sehe ich das nicht so mega als etwas, was mich belastet. Und ich würde mich jetzt auch nicht als absolute Nummer 1 in der Innerschweiz betiteln. Da kommt jetzt noch einige Kantonalfeste kommen und dann wird es vor allem spannend, wenn der Vergleich kommt mit den anderen Teilverbänden an der Bergfest, wie wir als Gesamtteam dort abschneiden können.
1: Und das Saisonhighlight Kilchberg schwingt. Jetzt aber Lokalmatador und du hast in dieser Gegend schon ganz schöne Momente erlebt. Eben im 24. der Sieg am Innerschweizerischen zu Menzingen. Das Morgartenschwingen hast du auch schon gewonnen. Ich weiss nicht, am Nachwuchsschwingertag als junger Bursch auch schon?
0: Ich habe wirklich zu den Schwingern gehört, die als Jungschwinger sehr wenig Erfolg hatten. Wenn wir irgendwie über alte Zeiten reden mit anderen Schwingern, dann wirst du auch gefragt, ja, und am Eidgenössischen Nachwuchsschwingertag, wie ist dort abgeschnitten? Und da muss ich immer sagen, ja, ich habe mich gar nicht qualifiziert, ich bin schlecht gewesen für dort. Oder? Und das ist etwas, was ich häufig so ein bisschen bei den Kursen, wenn ich Jungschwingerkurs gebe oder so, ist etwas, was ich häufig hervorhebe, um zu sagen, hey, auch wenn du jetzt als Jungschwinger nicht so den Top-Leuten gehörst und vielleicht nur ein paar Zwieglisch können holen, ist das kein Faktor dafür, dass in der aktiven Karriere auch so muss sein. Weil ich habe zu denen gehört, wo als Jungschwinger nicht mega viel können erreichen. Ich sage jetzt mal so, mit 14, 15 hat es ein bisschen angefangen, mich mehr zu packen. Aber vorher habe ich viel runter durch müssen. Erst so in den letzten Jahren habe ich mal den Schweizer Nachwuchsschwingertag gewinnen, aber eben so am eidgenössischen Nachwuchsschwingertag, der ja auch nächstes Jahr von der Zuger organisiert wird, an dem habe ich beispielsweise gar nicht können teilen und habe mich gar nicht können qualifizieren.
1: Spezielle Geschichte. Marcel Bieri mit Vorfreude und mit den hintergekrempelten Ärmel noch am Anpacken. Ganz ein schönes Zugerkanton als 106. zum ersten Mal seit 44 Jahren wieder hier auf Oberägerer Platz. Alles Gute, viel Freude.
0: Merci vielmals, danke.
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Es ist 5 Uhr.

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1: Ich bin Melissa Steuri. Guten Morgen. Bundesrat Ignazio Cassis hat sich am Abend mit seinem französischen Amtskollegen getroffen. Sie klärten Fragen rund um den G7-Gipfel Mitte Juni in Evian auf der französischen Seite des Genfersees. Die Schweiz sei stolz darauf, bei der Organisation und der Sicherheit einer solch bedeutenden Veranstaltung mitwirken zu können, sagte Cassis nach dem Gespräch zur Nachrichtenagentur Kisten SDA. Der G7-Gipfel in Evian löst in der Schweiz Ängste aus, weil bei einem früheren Treffen Demonstranten in Genf große Schäden angerichtet hatten. Der Bundesrat will auf diese Sicherheitsbedenken mit temporären Grenzkontrollen zu Frankreich reagieren. Seit dem späten Abend gilt zwischen Russland und der Ukraine eine dreitägige Waffenruhe. US-Präsident Donald Trump hatte diese angekündigt. Der russische Machthaber Wladimir Putin und der ukrainische Präsident Volodymyr Zelensky haben die Waffenruhe bestätigt. Sie gilt während der russischen Feierlichkeiten zum Tag des Siegs über Nazi-Deutschland. Die Vereinbarung sieht laut Trump auch vor, rund 1000 Kriegsgefangene pro Seite auszutauschen. Die Verhandlungen über einen dauerhaften Frieden zwischen Russland und der Ukraine würden im Hintergrund weiterlaufen. Nach dem Ausbruch des Hantavirus auf einem Kreuzfahrtschiff sind laut der Weltgesundheitsorganisation WHO insgesamt 6 Infektionen Labor bestätigt. Dazu gehören auch die 3 Todesfälle auf dem Kreuzfahrtschiff. Zudem gäbe es 2 Menschen, bei denen eine Infektion als wahrscheinlich gilt. Laut WHO ist die Lage ernst, sie hält das Risiko für die Allgemeinheit aber für gering. Das vom Hantavirus betroffene Kreuzfahrtschiff kann voraussichtlich morgen Sonntag in Teneriffa anlegen. Dort würden Passagiere untersucht, allenfalls medizinisch betreut und weiter in ihre Heimatländer gebracht. Kurz vor der Eröffnung der 61. Kunstbiennale haben am Abend in der italienischen Lagunenstadt Venedig rund 2000 Menschen protestiert. Sie kritisieren, dass Israel an der Kunstbiennale teilnimmt. Dabei kam es laut verschiedenen Medien zu Auseinandersetzungen mit der Polizei. Die Biennale startet heute Vormittag und dauert bis zum 22. November.
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1: Auf der Strasse ist es ruhig, heute gute und sichere Fahrt.
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1: Uns erwartet ein Tag mit viel Sonne und nur vereinzelt ein paar Quellwochen. Erst gegen Nachmittag kann es in den Bergen hier und da regnen. Das bei 20 bis 24 Grad.

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1: Ich bin Melissa Steuri. Guten Morgen. Bundesrat Ignazio Cassis hat sich am Abend mit seinem französischen Amtskollegen getroffen. Sie klärten Fragen rund um den G7-Gipfel Mitte Juni in Evian auf der französischen Seite des Genfersees. Die Schweiz sei stolz darauf, bei der Organisation und der Sicherheit einer solch bedeutenden Veranstaltung mitwirken zu können, sagte Cassis nach dem Gespräch zur Nachrichtenagentur Kisten SDA. Der G7-Gipfel in Evian löst in der Schweiz Ängste aus, weil bei einem früheren Treffen Demonstranten in Genf große Schäden angerichtet hatten. Der Bundesrat will auf diese Sicherheitsbedenken mit temporären Grenzkontrollen zu Frankreich reagieren. Die Schweizer Invalidenversicherung IV steht finanziell offenbar deutlich schlechter da als angenommen. Laut der Zeitung Le Temps hat die IV im letzten Jahr fast eine halbe Milliarde Franken Minus gemacht. Das liege weit über den Prognosen, berichtet die Zeitung, gestützt auf einen anonymen Gesprächspartner. Die offiziellen Zahlen werden Ende Mai publiziert. Die Finanzkrise bei der IV habe laut dem Bericht damit zu tun, dass immer mehr Menschen mit psychischer Erkrankung, insbesondere unter 30-Jährige, IV-Renten beziehen. Seit dem späten Abend gilt zwischen Russland und der Ukraine eine dreitägige Waffenruhe. US-Präsident Donald Trump hatte diese angekündigt. Der russische Machthaber Wladimir Putin und der ukrainische Präsident Volodymyr Zelensky haben die Waffenruhe bestätigt. Sie gilt während der russischen Feierlichkeiten zum Tag des Siegs über Nazi-Deutschland. Die Vereinbarung sieht laut Trump auch vor, rund 1000 Kriegsgefangene pro Seite auszutauschen. Die Verhandlungen über einen dauerhaften Frieden zwischen Russland und der Ukraine würden im Hintergrund weiterlaufen. Nach dem Ausbruch des Hantavirus auf einem Kreuzfahrtschiff sind laut der Weltgesundheitsorganisation WHO insgesamt 6 Infektionen Labor bestätigt. Dazu gehören auch die 3 Todesfälle auf dem Kreuzfahrtschiff. Zudem gäbe es 2 Menschen, bei denen eine Infektion als wahrscheinlich gilt. Laut WHO ist die Lage ernst, sie hält das Risiko für die Allgemeinheit aber für gering. Das vom Hantavirus betroffene Kreuzfahrtschiff kann voraussichtlich morgen Sonntag in Teneriffa anlegen. Dort würden Passagiere untersucht, allenfalls medizinisch betreut und weiter in ihre Heimatländer gebracht. Kurz vor der Eröffnung der 61. Kunstbiennale haben am Abend in der italienischen Lagunenstadt Venedig rund 2000 Menschen protestiert. Sie kritisieren, dass Israel an der Kunstbiennale teilnimmt. Dabei kam es laut verschiedenen Medien zu Auseinandersetzungen mit der Polizei. Die Biennale startet heute Vormittag und dauert bis zum 22. November.
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3: Aus der Nacht heraus startet heute Samstag ganz lokal nass. Sonst erwartet uns aber durch den Tag ein recht sonniges Wetter mit ein paar Schleier und über den Bergen dann Quellwolken. Im Laufe des Nachmittags und Abends muss man dann in diesen Regionen wieder mit einzelnen Blattsägen, vielleicht örtlich auch mit einem Gewitter rechnen, aber nicht mehr so verbreitet wie noch gestern. Die Temperaturen die erreichen mit einer schwachen Bise höchstwert von um die 23 Grad. Morgen am Sonntag haben wir dann zuerst noch ein bisschen Föhn und es ist auch noch zum Teil freundlich. Dann nimmt die Bewölkung aber doch rasch zu. Und in der weiteren Folge gibt es noch Regengüsse und Gewitter, die zum Teil auch heftig können sein können, bei Höchstwert um die 20 Grad. Und auch am Montag geht es unbeständig mit vielen Wolken und wiederholt Nasswetter bei um die 17 Grad.
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2: 4 ab 7, wir starten ruhige Tage rein. Noch keine Meldungen.
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4: Jetzt wird gegürgelt und gejutzt bis um 10 Uhr. Guten Morgen miteinander, wir läuten das Wochenende. Ein Gruß aus dem Studio vom Andi Batschett.

0: So fingerfertig und zusammen spielen sollte man können, wie die beiden Kapellen Röbi oder Matt, Markus Wicki mit dem Windspiel. Und jetzt hören wir das Jodelchörli Berg und Tal mit Lebensglück. Guten Morgen miteinander.
1: Ja.

So tönt der Start in ein gefreutes Wochenende bei uns hier auf Radio Zentral und Radio Eviva mit volkstümlicher Musik. Hans-Uli Alder und Rolf Bürgler, Zeichen Bocchias. Familienkapelle Franz und Jolanda Schmidig jetzt mit

volkstümliche Musik begleitet uns zusammen ins Wochenende. Kapelle Rickerbacher Heinzer, nur mit dir. Und jetzt nehmen wir ein Jodellied mit von der Jodelgruppe Schlierental Miss Blässli.

0: Das Jodellied untermalt gerade noch die schöne Morgenstimmung. Guten Morgen miteinander. Das ist der Ländler zum Morgen. Eure volkstümlichen Musikwünsche und Grüße. 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

Jetzt übergeben wir an den Checkerli-Buben mit dem nächsten Musikwunsch, der da zünftig das Wochenende einläutet mit Heiko. Und da schreibt uns der Manuel Marti von Pfäffiken Zürich. Wir, der Zimmi und ich, eben der Manuel mit der Familie Marti, danken euch, den Checkerli-Buben, ganz herzlich fürs Vorbeikommen während eurer Poltertour von einem Checkerli-Bub bei uns am schönen Pfäffikensee am letzten Samstag. Es hat uns über alles gefreut und ihr seid immer wieder herzlich willkommen. Wir haben es riesig genossen. Ist doch ein unvergesslicher Nachmittag gewesen. Checkerli-Buben spielen aber auch gerade auf für Judith Bortmann von Obernau. Judith, sie kann morgen ihren 60. Geburtstag feiern. Wir wünschen von Herzen alles Liebe und Gute zu dem Ehrentag. Bleibe so, wie du bist, so haben wir dich fest gern. Liebe Grüße von deiner Familie, besonders von den Grosskind Livia, Larina, Leona, Lia, Janik, Nico, Julian, Anja und Niklas. Checkerli-Buben spielen auch auf für die Monika Bruhin. Die Monika feiert heute auf dem Nullen den 60. Geburtstag. Da wünscht man dir ein wunderschönes Geburtstagsfest. Alle Gäste bedanken sich ganz herzlich für die Einladung. Die besten Wünsche zum Geburtstag kommen von der Familie Michel aus dem Melchtal und von der Familie Mettler aus Reichenburg.

das Wochenende zum Ausspannen gegangen, abschalten. Aber denken wir auch an die, die am Arbeiten sind. Zum Beispiel der Rigo Stalter von Wollhausen. Da schreibt uns dein Baustellengespendli, der Beat Bieri, an Ländlerzmorgen, ja, dass es da ein bisschen zum Krüppeln auf der Baustelle ein bisschen einfacher geht. Das Feisterwaldlied vom Jodelclub Feisterwald. Und der Beat Bieri, er grüßt auch sonst alle, die ihn kennen. Grüße vom Sattel auf Walchwil, da schreiben uns Romy und Guido Batschet. Sie gratulieren zu Walchwil an der Rosmarie Rust ganz herzlich zum Geburtstag, den sie morgen feiern kann. Sie wünschen dir einen gefreuten Tag und Brüstli. Von morgen von der Dachspalte schreiben der Hans und Therese. Sie gratulieren herzlich zum Geburtstag von Rudi Scherz-Vilsbach und wünschen alles Gute. Der Rudi kann dann morgen seinen Geburtstag feiern. Aus Büserach schreibt uns der Johannes Luchsinger. Am 11. Mai da kann Gabi Diethelm Luchsinger Geburtstag feiern. Dazu eine herzliche Gratulation über den Ländler zum Morgen, den Vater und Brigitte, die dir die lieben Grüße schicken. Und dann gehen auch Grüße auf die Fridolinshütte und so allen, die sie kennen.

Und der Jutz vom Jodelclub Feisterwald schicken wir gerade ins Einbrück hinterher. Das ist der Ländler zum Morgen bei Radio Zentral und Radio Eviva. Guten Morgen miteinander. Ja, 50 Jahre verheiratet, das muss man das erste Mal nachmachen. Liebe Monika, liebe Sepp Meier im Unterübrig, da denkt man an euch, schickt euch liebe Grüße vom Toggenburg. Vor 50 Jahren, man kann es kaum glauben, aber es ist wahr, in der Kapelle auf dem Hirsch vor dem Traualtar. Da habt ihr euch bei schönstem Wetter das Ja-Wort gegeben, dass ihr von dem Tag an gemeinsam wollt, durchs Leben gehen. Macht weiter so, nur mal 25 Jahre, ja, das ist eine kurze Zeit, dann könnt ihr wieder feiern, dann ist das Kronjuwel-Hochzeit. Wir gratulieren euch zwei von ganzem Herzen zum goldigen Band und wünschen euch, dass ihr weiterhin geht glücklich Hand in Hand. Alles Liebe und Gute wünschen euch die Veronika und Paul Buri aus dem Toggenburg. Ja, und Kurate, da wird auch heute das Grippe Nicole und Leo Pfrunder kommen sind. Nicole und Leo, ihr habt heute Hochzeit. Wir wünschen euch auf dem gemeinsamen Lebensweg einfach viel Glück. Euch Eltern von Gersau und Grippe. Und da läutet jetzt gerade die Hochzeitsglocke von der Kapelle Itengrab. Und die Hochzeitsglocke, die läutet auch gerade fürs Hochzeitspaar Vreni und Jan Fessler-Kählitz. Gross, liebes Vreni, liebe Jan, wir wünschen euch heute ein wunderbares Hochzeit. Habt Sorge zueinander. Alles Gute wünschen die Mami und der Daddy vom Ibrik und natürlich auch alle Hochzeitsglocke.

Musik aus der Heimat, die wir in die Welt rausschicken, wo auch immer ihr auf dem Erdball den Ländler zum Morgen hört. Zum Beispiel in Thailand, zu Ahin. Dort hat man jetzt etwa Nachmittag, denke ich, um die zwei rum, bei sonnigen 33 Grad. Da schreiben uns die Martina und der Ueli Grossenbacher. Sie wollen Grüße auf Kärnt schicken zum Kurt Bucher. Am Donnerstag da hat der Kurt Bucher den 65. Geburtstag können feiern. Herzliche Glückwünsche und viel Freude beim Pensioniertenstatus. Seit kurzem daheim auch ein Wohnmobil. Er kann es jetzt ein bisschen gemütlicher angehen als jahrelang mit dem Lastwagen. Allzeit gute Fahrt und viele interessante Reisen. Wir freuen uns aufs Wiedersehen im Oktober. Grüße von der Martina und Ueli aus Thailand. Hua Hin. Gestern da hat Anne-Marie Schümperli Geburtstag feiern. Sie ist in der Schweiz daheim. Besser spät als nie steht da. Da wünscht man fürs neue Lebensjahr Gesundheit, Glück und ganz viel Sonnenschein. Nachträglich liebe Grüße von deinem Mann Toni und dann auch von der Familie Krieg vom Vegital. Dann schreiben uns Marlis und Karl Lanz von Uetendorf an Ländler zum Morgen. Heute kann der Rudi Sutter von Schönenberg Geburtstag feiern. Dir, Rudi, alles Gute, einen schönen Tag. Liebe Grüße auch auf Wädenswil zu der Elisabeth und Hans-Heiri Stocker. Merci für den Gruß vom letzten Samstag und danke auch allen, die zum Geburtstag gratuliert haben. Marlis und Karl Lanz von Uetendorf. Da hören wir Kapelle Bürgler Leimbacher, der Rudi Holtmost.

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2: 12 Grad haben wir zu Horb, 13 Grad sind es auf dem Hirzel. Samstagmorgen, es ist 9 Uhr.
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2: In der Stadt Luzern gibt es heute zwei Demonstrationen. In Wollerau verletzt sich ein 82-jähriger Velofahrer schwer und die Ukraine und Russland haben offenbar eine Waffenruhe. Im Nachrichtenstudio der Florian Pfister. In der Stadt Luzern sind für heute Nachmittag zwei Demos bewilligt. Die Bewegung Maßvoll macht eine Veranstaltung gegen die EU-Verträge. Linke Gruppen erwarten dort Rechtsextreme und machen eine Gegendemo, die ebenfalls bewilligt wurde, als Platzkundgebung auf dem Europaplatz. Außerdem findet am Abend ein Heimspiel des FC Luzern statt. Dies hält die Luzerner Polizei auf Trab, sagt ihr Sprecher Simon Kopp.
4: Der Tag, der ist eine Herausforderung. Das ist in dem Sinne, wenn man will, sagen, eine Ausnahmesituation, ein Fußballmatch, zwei Demonstrationen. Aber es ist auch in dem Fall so, dass für die Luzerner Polizei wichtig ist, dass man mit den Organisatoren im engen Austausch steht, dass man sich auch entsprechend, dass die Polizei vorbereitet für die Anlässe und das sind wir vorbereitet. Da laufen diverse Abklärungen und Vorbereitungen im Hintergrund, dass man die Sicherheit in der Stadt Luzern auch gewährleisten kann.
2: Ein Entzug der Bewilligung für die beiden Demos am Nachmittag in der Stadt Luzern ist kurzfristig möglich. Dies, falls es Anzeichen dafür gibt, dass sich die Veranstalter nicht an die Auflagen halten. In Wollerau im Kanton Schwyz hat sich ein Velofahrer bei einer Kollision mit einem Auto schwer verletzt. Der 82-jährige Velofahrer wurde gestern Nachmittag von einem unbekannten Auto überholt. Kurz nach dem Überholmanöver kam es auf Höhe des Autobahnzubringers zum Zusammenstoß der beiden Verkehrsteilnehmenden, schreibt die Kantonspolizei Schwyz. Das unbekannte Fahrzeug hielt nach dem Unfall kurz an, setzte seine Fahrt anschließend jedoch fort. Der Velofahrer wurde durch den Rettungsdienst in ein Spital gebracht. Die Polizei sucht Zeugen. Bundesrat Ignazio Cassis nimmt heute an der Generalversammlung der Europäischen Bewegung Schweiz in Bern teil. Beim Anlass werden unter anderem die Europapreise 2026 verliehen. Die Ursprünge der Europäischen Bewegung Schweiz reichen bis ins Jahr 1934 zurück, als die Europa-Union Schweiz in Basel gegründet wurde. US-Präsident Donald Trump hat nach eigenen Angaben Russland und die Ukraine von einer dreitägigen Waffenruhe überzeugt, die seit dem späten Abend gilt. Diese werte die Aussetzung aller Kampfhandlungen sowie den Austausch von 1000 Gefangenen jeder Seite umfassen, schrieb Trump auf seiner Plattform Truth Social. Kiew und Moskau bestätigten die Vereinbarung. Tina Eck berichtet.
5: Trump hatte die Präsidenten der Ukraine und Russlands, Zelensky und Putin, jeweils persönlich um die Waffenruhe gebeten. Er sei sehr froh, dass sie zugestimmt hätten, schrieb Trump. Hoffentlich sei dies der Anfang vom Ende eines sehr langen und tödlichen Krieges. Die Verhandlungen für ein endgültiges Kriegsende gingen weiter. Jeden Tag käme man näher ans Ziel, meinte Trump. Tatsächlich aber waren die Verhandlungen zuletzt in Stocken geraten.
2: Und Dänemarks Ministerpräsidentin Mette Frederiksen ist mit dem Versuch gescheitert, eine neue Koalitionsregierung zu bilden. Nun hat sie das Mandat dazu verloren. Stattdessen hat der dänische König Frederik den rechtsliberalen Politiker Troels Lund Paulsen gebeten, die Verhandlungen über die Bildung einer Regierung zu führen. Laut Experten dürfte das aber auch für ihn keine einfache Aufgabe werden.
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2: Da schauen wir vor mit dem Mike Eichmann.
6: Aus der Nacht heraus startet heute Samstag ganz lokal nass. Sonst erwartet uns aber durch den Tag durch den recht sonniges Wetter mit ein paar Schleier und über den Bergen den Quellwolken. Im Laufe vom Nachmittag und Abend muss man dann in diesen Regionen wieder mit einzelnen Blattsägen, vielleicht örtlich auch mit einem Gewitter rechnen, aber nicht mehr so verbreitet wie noch gestern. Die Temperaturen die erreichen mit einer schwachen Beise höchstwert von um die 23 Grad. Mal am Sonntag haben wir dann zuerst noch ein bisschen Föhn und es ist auch noch zum Teil freundlich, dann in Bölkig aber doch rasch zu. Und in der weiteren Folge gibt es dann auch Regengüsse und Gewitter, die zum Teil auch heftig sein können, bei Höchstwert um die 20 Grad. Und auch am Montag geht es unbeständig mit vielen Wolken und wiederholt Nasswetter bei um die 17 Grad.
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2: 5 ab 9 Uhr, es hat angefangen Stauen vor dem Gotthard zwischen Wassen und Göschne. Es sind 2 Kilometer Stau, ihr verliert im Moment etwa 20 Minuten.
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0: Und jetzt morgen, der ist angerichtet, wie ihr es kennt, lüpfig, urchig aus der Region. Das Musikprogramm für euch ausgesucht. Ein herzliches Dankeschön an alle, die sich an der Sendung beteiligt haben. Der Andi Batschet grüßt aus dem Studio und schickt jetzt einen Gruß zu der Melanie Fona von Giswil. Da schreibt uns Laura Bissig. Sie hat sich das nächste Tänzchen ausgesucht von den Dreifachhirschen. So kann es bleiben. Liebe Meli, wir gratulieren dir auf dem Weg nachträglich ganz herzlich zu deinem 20. Geburtstag. Mit deinem Lachen steckst du alle an und jeder ist froh, dich in der Nähe zu haben. Egal ob Party, Käfeln oder Wein, mit dir wird es immer lustig sein. Darum stossen wir heute auf dich an, weil man so jemand wie dich nur gerne haben kann. Alles Gute, bleib genau so, wie du bist, weil du einfach etwas Besonderes bist. Liebe Grüße von der Jessie, Melanie und der Laura. Dann überraschen wir mit den Dreifachhirschen auch den Jonas Enz von Giswil. Lieber Jonas, alles Gute zu deinem Geburtstag. Liebe Grüße von Geri, von der Rita Enz und von der Familie Stocker. Auf den Eckbergen da feiert morgen der Michi Giesler seinen 30. Geburtstag. Das Kämpfen von Seedorf wird dir dazu ganz herzlich gratulieren und wünsche dir alles Gute.

Ja, warum auf der Abend warten, wenn man am Morgen schon ältliche Bestimmung haben kann. Jetzt aber ja, zum Verschnaufen nehmen wir ein Jodellied mit. Jodelclub Heimelig von Schweizer Gedanken. Ausgesucht vom Jodelclub Ibrig. Sie wollen am Paul Schelber zum 81. Geburtstag gratulieren aus Munter Ibrig. Wenn auch nicht mehr immer aktiv bei den Jodlern mit dabei bist, tust du sehr gerne mit deinen Jodlerkameraden zusammen sein. Gerne tust du nämlich auch ein bisschen berichten und lachen. Und für Tombola tust du ganz schöne Blumenträgli machen. Und darum möchten wir auf diesem Weg für alles ganz herzlich Danke sagen. Für die Zukunft wünschen wir dir nur das Allerbeste. Das ist wahr. Und noch ganz viele glückliche, gesunde Lebensjahre.

zu dem schönen Frühlingsmorgen gefreute Klänge hier im Ländlerwunschkonzert. Das Musikprogramm für euch ausgesucht. Und jetzt gehen die nächsten Grüße auf Alpnach und Stalden. Und zwar zum Ernst Sumbühl und Sepp Britschki. Ja, da habe ich Post für euch im Grosskind, Sven Sumbühl. Der Sven wird am Bodematt-Grossdaddy, am Ernst Sumbühl und am Sonnmatt-Grossdaddy Sepp Britschki alles Gute und viel Freude zum Geburtstag wünschen, wo sie diese Woche haben können feiern. Einen lieben Gruß zu euch über das Radio vom Sven. Verbunden mit dem Echo vom Hirsch und der urchigen Glarner. Ein schönes Festchen. Und ein schönes Festchen feiern kann auch der Ernst Luchsinger. Da schreiben Giska und das Glarner Milchteam zu deinem Geburtstag, lieber Ernst. Und auch zur Pensionierung möchten sie dir alles Gute wünschen. Und sie bedanken sich bei dir für die 11 Jahre Zusammenarbeit und wünschen dir auf dem weiteren Weg viel Kraft und Gesundheit. Von Schöneberg schreiben Hugo und Maria Kaufmann. Ein Musikgruß schicken sie zum Dolphi und Agi Abig auf den Walchwiler Berg. Ein herzliches Dankeschön für die schöne Schifffahrt am letzten Sonntag. Am Montag, da hat der Dolphi Geburtstag. Da gratulieren wir ganz herzlich. Wir kommen dann persönlich noch vorbei.

Ländlerwunschkonzert vor dem Muttertag. Das heisst, nur mehr Posten als sonst. Danke euch allen. Das heisst aber auch, dass wir immer wieder ein paar Grüße zu einem Titel zusammennehmen müssen. Den nächsten schicken wir auf Zug zum Rösli Lütolf. Da gratuliert man am Rösli herzlich zum Geburtstag von morgen am Muttertag. Wir haben dich alle rüdig gern und wünschen dir alles Gute für die Zukunft. Besonders dann im Juli als Urgrossi. Dein Schatz mit der ganzen Familie. Dann schreibt uns von Fitznau Romy Hachen, die Schwester von Franz Hess, den wir jetzt grüssen. Am kommenden Dienstag ist ein besonderer Tag für einen besonderen Mann zu Küsnacht am Rigi, der 68. Geburtstag von Franz Hess. Er ist gerade wieder Grosspapi geworden und darum wünschen wir ihm und auch allen Mamis und Grossmamis einen wunderschönen Geburtstag und morgen einen Muttertag. Alles Liebe und Gute, vor allem aber weiterhin so viel Freude und Begeisterung fürs Musiken. Ganz besonders für die Ländlermusik. Und darum für alle Mütter ein goldiges Mutterherz, gespielt von den Gebrüdern Hess aus Küsnacht und eben komponiert vom Franz Hess.

Gebrüder Hess, das goldige Mutterherz. Ja, für alle Mütter, der Titel war für euch. Hoffentlich werdet ihr morgen ein bisschen umsorgt am Muttertag. Vielleicht am Morgen schon mit einem feinen Morgen oder dann mit dem Mittagessen. Jetzt haben wir Grüße, die wir auf Dagmarsäle schicken, Franz Buri. Der Gruß ist für dich. Am 4. Mai, da hätte Franz seinen 60. Geburtstag können feiern. Happy Birthday! Heute Abend stossen wir auf dein Jubiläum an, mit Familie und lieben Freunden. Und wir freuen uns und danken dir für die schöne Zeit, die wir zusammen haben. Wir haben dich fest gern. Deine Familie. Und jetzt geht der Gruß zum Mami von der Tanja Däuber von Duggen. Tanja, möchte ich dir über das Radio einfach alles Liebe und Gute zum Muttertag wünschen. Selina Wolf von Alpnachdorf schreibt da Ländlerzmorgen. Hallo Mami Margrit Wolf. Gestern hast du Geburtstag feiern. Ich hoffe, du hast den Tag geniessen. Von mir ein Dankeschön. Du schaust immer auf mich und der Daddy. Wir haben dich fest lieb. Gewünscht wird Heimweh mit Heimatgefühl. Und mit Heimweh schicken wir auch Grüße auf Hergiswil bei Willisau zu der Sonja Schmidiger. Deine Familie schreibt uns da, liebes Mami, du wirst am 13. Mai ein Jahr älter und zudem wettet mir dir bereits jetzt schon viel Glück, Liebe und vor allem viel Gesundheit wünschen. Wir danken dir, dass du immer für uns da bist und wollen dir auf dem Weg auch für alles Danke sagen, was du für uns jeden Tag machst. Bleib wie du bist, wir haben dich fest gern. Mit liebevollen Grüßen Hans-Peter, Andrea, mit Severin, Kevin, mit Chiara und Lukas, mit Samira.

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Das nächste Tänzchen haben wir bereit gemacht für den Karl Arnold. Die Spierige, sozusagen als Geburtstagsständchen. Das Echo vom Geisshimmel vom Risk Werder. Heute kann nämlich der Karl, unser lieb Daddy, seinen 63. Geburtstag feiern. Dazu möchten wir von ganzem Herzen gratulieren. Grüße kommen vom Adrian, vom Stefan und von deinem lieben Schatz.

Jetzt grüße ich die Höhe auf zu Leuten, die am Krampfen sind, auf dem Titlis oben. Und zwar das ARG Elektro Titlis Team, oder vielleicht sagt man auch ARGE Elektro Titlis Team. Aber ich denke, ihr wisst schon, dass ihr gemeint sind. Da schreibt uns der Moreno Niederberger von Engelberg. Ein Gruß zu euch auf den Titlis. Der Leitwolf, der Martin Matter und sein Team krampfen schon.

0: und noch das Beste fürs neue Lebensjahr. Das wünscht dir deine Familie. Verbunden mit dem Niklaus Hess und Entli Bucher Fletzete. Zuerst haben wir aber noch einen Gruß, den wir auf Luther schicken, zum Josef Peter. Der Josef hat am letzten Donnerstag Geburtstag feiern. Lieber Josef, wir wünschen dir noch einmal alles Liebe und Gute, Glück und Gesundheit zu deinem Geburtstag. Von Herzen von der Doris, Sammy und vom Benny von Rocco.
1: Hey, gehen wir ins Entlebuch auf Letzen!
2: Ja!

Eine ganze Neuigkeit vom Niklaus Hess, Entlebucher Fletzeten. Ja, und da habe ich jetzt eine Grüße, die kommen aus dem Entlebuch. Die gehen zum Rutli im Eichen. Deine Familie schreibt uns aus dem Entlebuch, der Samuel, sowie die Irene und der Bruno. Sie wünschen dir alles Gute zum Geburtstag, den du morgen kannst feiern. Elisabeth Giesler von Glarus grüßt ganz herzlich den Christian und Anton Hunger aus Savien, dann der Hans Gucker aus Heimeschwand, all ihre Sängerkameradinnen und Kameraden und ihre Familie. Ausgesucht das Ländler-Trio Echo vom Ürnerländli mit König Zviert, Berti Giesler.

Schön, habt ihr uns eingeschaltet, der volkstümliche Morgen bei Zentral und Eviva. Bei 50 Jahren sind wir schon gewesen und jetzt geben wir noch einen obendrauf. 60 Jahre verheiratet. Ein spezielles Ereignis zu Hochdorf. Guten Morgen, Emmy und Kaspar Thürig in Eichen. Da haben wir Glückwünsche zum Überbringen. Am letzten Donnerstag haben Emmy und der Kaspar der 60. Hochzeitstag, das heisst auch die diamantige Hochzeit, dürfen feiern. An dem Mal sieht man, dass die Liebe kein Ablaufdatum hat. Mögen eure kommenden Jahre gefüllt sein mit viel gefreutem Gesundheit und Glück. Auch zum Geburtstag, den der Papa gestern feiern konnte, nochmal alles Gute. Die Glückwünsche, die kommen von Sandermatten von Hemmiken. Verbunden mit dem Jodelclub Alphütli, Blaffeien, Zeit für Gemütlichkeit. Dann gehen wir ins Urnerland auf Erstfeld. Erika Rüttimann hat die Post. Morgen kann unsere Mutter den 85. Geburtstag feiern. Da wünschen wir ihr über den Ländler zu morgen alles Liebe und Gute und danke für die Einladung von morgen. Die lieben Grüße kommen von den Kindern mit Familie. Ja.

Heimelige Klänge bei uns hier im Ländlich zum Morgen. Ja, und ja, wir haben gerade vor dem Jodellied zu einem 60. Hochzeitstag, zu einer diamantigen Hochzeit können gratulieren. Und jetzt gerade nochmal zu Neudorf oder zu Neudorf bei der Luis und Sepp Stocker. Da haben wir Glückwünsche für das spezielle Jubiläum. Morgen am 10. Mai feiern die beiden, die Luis und der Sepp Stocker vom Weierhaus, der 60. Hochzeitstag. Dazu gratulieren euch ganz herzlich eure Kinder und Grosskinder mit Anhang. Sie wünschen euch alles Gute, vor allem viel Gesundheit. Und vielen Dank für alles. Und wir freuen uns aufs Fest von morgen. Der Bruno und Helene Oswald von Steineck möchten Silvia Landol zum Geburtstag ganz herzlich gratulieren. Gesundheit wünschen, Glück und Gottes Segen. Grüße gehen in Trüffi 2, dann in Trüffi 1 und dann auch auf Mollis, Bruno und Armin Hasler, Schübelbach, Kari Diethelmin Schübelbach, Markus Ruess zu Buttiken und auch alle ehemaligen Postautodreifer zu Hütte, zu Reichenburg, zu Uznach und Zeiten werden grüßt. Rigo Lussi mit dem Schweizer Rögeli Trio Sennenbüble. Die Natur gibt dir Kraft.

Wir schwenken die Schlussrunde. Da haben wir einen Gruß, der auf 7 geht, zu der Verena Steiger. Gestern am 8. Mai hat Verena Geburtstag feiern können. Martin Koller wünscht dir alles Liebe und Gute, vor allem Gesundheit und einfach nur das Beste mit viel Glück und Zufriedenheit und viele schöne Velotouren und Ausflüge. Der Sandro Jauch grüßt Michaela Jauch, aber auch die ganze Familie und Familie Echser und auch die Grosseltern in Pristen. Da haben wir noch das Ländler-Trio Augenschmaus parat mit Lebensmut. Ich wünsche euch ein ganzes gefreutes, ein schönes Wochenende. Geniesset das herrliche Frühlingswetter heute. Die Sendung, die könnt ihr nachhören bei uns in der Radiozentral und der Viva-App. Und dort habt ihr auch die Möglichkeit, Musikwünsche und Grüße aufzugeben für die nächste Ausgabe am Mittwochabend im Ländlerwunschkonzert oder in einer Woche am Samstagmorgen. Mit Eingabeschluss Freitagmittag um 12 Uhr für den Ländler zum Morgen oder Mittwochmittag um 12 Uhr für den Ländlerabend. Der Andi Batschet hat euch durch die ersten Morgenstunden begleitet. Auf Wiederhören.

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10: Schönen guten Morgen miteinander. Stand 13 Grad, Luzern 15 Grad. Jetzt wird's morgen am 10.
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11: In der Stadt Luzern gibt es heute zwei Demonstrationen. Russland feiert während der Waffenruhe eine Militärparade. Und in gewissen Läden kann man sich heute gratis Comic-Heftchen schnappen. Im Nachrichtenstudio der Florian Pfister. In der Stadt Luzern sind für heute Nachmittag zwei Demos bewilligt. Die Bewegung Massvoll macht eine Veranstaltung gegen die EU-Verträge. Linke Gruppen erwarten dort Rechtsextreme und machen eine Gegendemo, die ebenfalls bewilligt wurde, als Platzkundgebung auf dem Europaplatz. Außerdem findet am Abend ein Heimspiel des FC Luzern statt. Dies hält die Luzerner Polizei auf Trab, sagt ihr Sprecher Simon Kopp.
12: Der Tag, der ist eine Herausforderung. Das ist in dem Sinne, wenn man Gott sagen, eine Ausnahmesituation, ein Fußballmatch, zwei Demonstrationen. Aber es ist auch in dem Fall so, dass für die Luzerner Polizei wichtig ist, dass man mit den Organisatoren im engen Austausch steht, dass man sich auch entsprechend, dass die Polizei vorbereitet für die Anlässe und das sind wir vorbereitet. Da laufen diverse Abklärungen und Vorbereitungen im Hintergrund, dass man die Sicherheit in der Stadt Luzern auch gewährleisten kann.
11: Ein Entzug der Bewilligung für die beiden Demos am Nachmittag in der Stadt Luzern ist kurzfristig möglich. Dies, falls es Anzeichen dafür gibt, dass sich die Veranstalter nicht an die Auflagen halten. Russland feiert aktuell in Moskau mit einer Militärparade den Tag des Sieges über Nazi-Deutschland und das im Schutze einer Feuerpause. Die hatte US-Präsident Donald Trump vermittelt. Die Waffenruhe kommt besonders dem russischen Präsidenten Wladimir Putin gelegen. Ulf Mauder berichtet aus Moskau.
13: Auf dem Roten Platz hat hier in Moskau unter extremen Sicherheitsvorkehrungen die große Militärparade begonnen. Kreml-Chef Putin nimmt die Parade aus Angst vor ukrainischen Drohnenangriffen diesmal ohne Panzer und Raketen ab. Bisher hält auch die von US-Präsident Trump vermittelte Waffenruhe. Der abgespeckte Aufmarsch mit weniger Gästen als sonst gilt auch als Symbol für die Lage in Russlands Angriffskrieg gegen die Ukraine. Moskau ist bei der Invasion durch Gegenangriffe Kiews zunehmend unter Druck.
11: Der britische Premierminister Keir Starmer und seine Labour-Partei rutschen nach einer historischen Niederlage bei den Regional- und Kommunalwahlen in eine schwere Krise. Bei der Wahl in England verloren die Sozialdemokraten hunderte Mandate in kommunalen Gremien, während die Rechtspopulisten von Reform UK mit mehr als 1000 Mandaten als klarer Sieger hervorgingen. In Wales, einer seit Jahrzehnten von Labour dominierten Region, landeten die Sozialdemokraten sogar nur auf Platz 3. An einem Abgang denkt Regierungschef Starmer trotz der Ergebnisse und Rücktrittsforderungen nicht. Bundesrat Ignazio Cassis nimmt heute an der Generalversammlung der Europäischen Bewegung Schweiz in Bern teil. Beim Anlass werden unter anderem die Europapreise 2026 verliehen. Die Ursprünge der Europäischen Bewegung Schweiz reichen bis ins Jahr 1934 zurück, als die Europa-Union Schweiz in Basel gegründet wurde. Und Asterix, Tim und Struppi, Mickey Mouse, Avengers, das sind Comic-Klassiker. Beim Gratis-Comic-Tag heute gibt es kostenlose Comics, auch bei Händlern in der Zentralschweiz, Charlotte Mühlan berichtet.
14: Der Gratis-Comic-Tag findet jedes Jahr Mitte Mai in ganz Deutschland, Österreich und der Schweiz statt. In Buchhandlungen, Büchereien und Bibliotheken werden Comics verschenkt, darunter Avatar, Star Wars und die Schlümpfe. Beschränkt ist das Angebot in vielen Läden auf 3 bis 5 Hefte pro Person. Dahinter steckt die Idee, möglichst viele Kinder und Jugendliche an Comics heranzuführen und den Spaß am Lesen zu fördern. Dafür eignen sich Comics gut, denn die haben zumeist kurze Sätze und es führt bei Kindern zu schnellen Erfolgserlebnissen.
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10: Trotz Schleier und Quellwolken im Zentralland haben wir viel Sonne zu gut. Also die Sonnenbrille braucht es definitiv heute. Im Laufe des Nachmittags gibt es aber wieder neue Wolken und möglicherweise auch den ein oder anderen Platzregen, aber isoliert in den Bergen. Die Temperaturen steigen weiter an. 23 Grad gibt es heute Nachmittag und morgen haben wir dann zuerst noch die letzten Sonnenstrahlen am Muttertag. Und dann kommen die Wolken hin und die bringen dann Regen und teils auch Gewitter. Im Urnerland spüren wir den Föhn auch noch ein bisschen. Zuerst noch bei 20 Grad, aber unbeständig geht es in neue Wolken. Darum kühlt es dann ab, Temperaturen zum Wochenstart bis 17 Grad.
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10: Vor dem Gotthard-Nordportal staut sich die Auto bei 2 km 20 Minuten, die ihr länger braucht. Gutes und sicheres Vorwärts kommt euch allen.
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10: Ja, und die kommen mit. Und zwar mit ganz vielen Classics. Die feinsten haben wir für euch rausgesucht. Mein Name ist Pius Vogel und Happy Weekend euch allen.

0: Dreamer, Ozzy Osbourne, David Central und noch ganz viel Classics haben wir noch mehr parat für euch. Und das könnt ihr machen. Und ganz einfach per WhatsApp. Geschwind eure Sprachnachricht ins Studio auf 078 933 44 20. Und dann kommt es direkt zu mir, wie hier der Mäsi Lambricker.
1: Ja, sagen wir zusammen, das ist der Lambricker Mäsi von Egolzwil. Ich wünsche allen ein schönes Wochenende und mich kennt mit dem Lied Let's Dance for the Cats.

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4: Schönen guten Morgen, es ist kurz nach der halben Elfe.
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4: Und wir schauen miteinander vor das Gotthard-Nordportal. Es zieht doch die ein oder andere im Süden. 2 Kilometer Stau, das heisst 20 Minuten, die ihr länger braucht. Aber sonst sieht es ganz gut aus. Und falls ihr irgendwo den Überblick braucht, in der Zentral-App findet ihr es sowieso im Detail. Und darum, ich glaube, wir machen gerade weiter mit ganz guten Classics, so wie es gewöhnt sind, hier bei Zentral. «Running Up That Hill» von der Kate Bush. Und ja, ich würde meinen, eine ganz tolle Frau, die schon lang im Business war. 1978 ihr erstes Debütalbum rausgegeben hat. Und hier bei Zentral hören wir noch ganz viele Classics bis um 11 Uhr.

0: wunderschönen Klassiker der HB-Zentral. Whatever you want for the status quo. Und auch ihr könnt entsprechend eine Sprachnachricht hier ins Studio bei mir platzieren. 078 933 44 20. Und dann spielen wir euren Klassiker, den ihr unbedingt noch ganz gerne möchtet hören. Am heutigen sonnigen Samstagmorgen hier im Zentralland. Was doch so ein Hauch von Sommer bedeutet. Vielleicht knacken wir sogar noch 25 Grad Marke. Wer weiss. Und es ist so fast Bodywetter. Und darum passen auch die besten Klassiker genau zu dem Wetter. Und den nächsten, den haben wir ebenfalls für euch platziert.
1: Hallo zusammen, und da ist Claudia von Otto. Ich möchte gerne meinen Madeleine grüßen, der jetzt gerade mit dem Lastwagen unterwegs ist. Ich wünsche ihm noch eine gute Fahrt. Und dann hätte ich gerne das Lied von Umberto Tozzi, Gloria. Danke vielmals und einen schönen Tag auch. Tschüss.
0: Selbstverständlich. Merci Claudia. Wieder einen schönen Samstag.

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4: Und in Luzern haben wir aktuell 15 Grad und Zug 14 Grad.
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6: In der Schweiz gehen heute viele Partys wieder auf. In gewissen Läden kann man sich gratis Comic-Heftchen schnappen und Russland feiernd während der Waffenruhe und Militärparade. Im Nachrichtenstudio der Florian Pfister. Heute öffnen in vielen Schweizer Städten die Badis. In Luzern beispielsweise starten die Strandbäder Lido und Triebschen in die Saison. In den Bädern an Flüssen und Seen ist es noch frisch. Der Rhein, die Reuss und die Aare haben aktuelle Wassertemperaturen von knapp über 14 Grad. Der Vierwaldstätter See ist noch etwas kälter. An einigen Orten in der Schweiz gibt es neue Vorschriften. In Basel können Mitarbeitende von Freibädern neu direkt vor Ort Hausverbote verhängen. Im Kanton Genf sind in den Becken nur noch Badeanzüge erlaubt, die maximal knielang sind und die Arme freilassen. Wer beim aktuellen Wetter noch nicht baden gehen will, kommt vielleicht bei Comic-Händlern auf seine Kosten. Beim Gratis-Comic-Tag heute gibt es kostenlose Heftchen, auch bei Händlern in der Zentralschweiz. Charlotte Mühlhahn berichtet.
7: Der Gratis-Comic-Tag findet jedes Jahr Mitte Mai in ganz Deutschland, Österreich und der Schweiz statt. In Buchhandlungen, Büchereien und Bibliotheken werden Comics verschenkt, darunter Avatar, Star Wars und die Schlümpfe. Beschränkt ist das Angebot in vielen Läden auf 3 bis 5 Hefte pro Person. Dahinter steckt die Idee, möglichst viele Kinder und Jugendliche an Comics heranzuführen und den Spaß am Lesen zu fördern. Dafür eignen sich Comics gut, denn die haben zumeist kurze Sätze und es führt bei Kindern zu schnellen Erfolgserlebnissen.
6: Russland feiert aktuell in Moskau mit einer Militärparade den Tag des Sieges über Nazi-Deutschland und das im Schutze einer Feuerpause. Die hatte US-Präsident Donald Trump vermittelt. Die Waffenruhe kommt besonders dem russischen Präsidenten Wladimir Putin entgegen. Ulf Mauder berichtet aus Moskau.
8: Auf dem Roten Platz hat hier in Moskau unter extremen Sicherheitsvorkehrungen die große Militärparade begonnen. Kreml-Chef Putin nimmt die Parade aus Angst vor ukrainischen Drohnenangriffen diesmal ohne Panzer und Raketen ab. Bisher hält auch die von US-Präsident Trump vermittelte Waffenruhe. Der abgespeckte Aufmarsch mit weniger Gästen als sonst gilt auch als Symbol für die Lage in Russlands Angriffskrieg gegen die Ukraine. Moskau ist bei der Invasion durch Gegenangriffe Kiews zunehmend unter Druck.
6: Und Dänemarks Ministerpräsidentin Mette Frederiksen ist mit dem Versuch gescheitert, eine neue Koalitionsregierung zu bilden. Nun hat sie das Mandat dazu verloren. Stattdessen hat der dänische König Frederik den rechtsliberalen Politiker Troels Lund Poulsen gebeten, die Verhandlungen über die Bildung einer Regierung zu führen. Laut Experten dürfte das aber auch für ihn keine einfache Aufgabe werden.
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9: Ja, das sieht ganz fantastisch aus am heutigen Samstag. Wir haben so ein paar Schleierwolken im Zentralland, aber das kommt nicht so schlecht temperaturmässig. Die klettern nämlich von Stunde zu Stunde nämlich drauf. 23 Grad gibt es heute Nachmittag und vielleicht ist es schon ein kleiner Vorgeschmack von Bodywetter. Wir haben sie vorher gerade in den Nachrichten gehört. Und mit dem schönen Wetter gehen wir in den Abend rein, vielleicht dann dort ein Apro für aussen. Und auch morgen Morgen für die Frühaufsteher sieht es immer so schlecht aus. Wir haben dank dem Föhn noch ein paar sonnige Aufhellungen und das gibt auch noch ein 20 Grad, bevor es wirklich viel, viel Regen gibt und auch dann dort das Gewitter isoliert in den Bergen. Unbeständig gehen wir dann die neue Woche bei Temperaturen von um die 17 Grad.
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9: Wir fokussieren uns wieder auf das Gotthard-Nord-Portal. Dort haben wir aktuell 2 km Stau. 20 Minuten, die wir länger brauchen, sonst Freifahrt im Zentralland.
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9: Ja, und ich habe es schon vorher gesagt, Badesaison, sie startet. Auch gerade die Nachrichten haben wir es gerade gebracht. Und ich glaube, das kühle Nass ist schon noch ein bisschen frisch.
10: Eins, nicht? Zwei.
9: Testen wir.
10: Oh. Ah.
9: Wir spüren, wie es im Zentralland aussieht.
10: Halt!
9: Aber, eure Meinung nimmt mich Wunder, wie das ist bei euch. Schreiben wir doch ganz kurz, ob ihr in Body gehen, an diesem Wochenende, zumindest heute, wo es ja noch ein wunderschöner Tag ist. Macht eine Sprachnachricht auf Zentral WhatsApp Nummer 078 933 44 20. 078 933 44 20. Im Wochenende mit euch, der Pius Vogel. Und der passt perfekt für euch so. Der Elton John. Schön, sind ihr beim Zentral mit dabei.

0: Spending my time for the Rockset, hier bei Central. Party-Saison in Zentraland, sie startet. An vielen Orten gibt es bereits schon die Möglichkeit, reinzugehen und schon mal einen kühlen Sprung ins Nass zu machen. Ich habe gerade vorher ein bisschen geschaut, wie das denn überhaupt aussieht, so in der See, hier bei uns in Zentralschweiz. Der Baldeckersee zum Beispiel habe ich rausgepickt, 17 Grad, der Vierwaldstättersee, wow, frische 12 Grad und einigermaßen akzeptabel ist jetzt zumindest für mich der Zugersee. Dort gibt es ein bisschen mehr als 16 Grad. Aber ich habe die Umfrage gemacht. Wie fühlt sich denn das an, so die 16 Grad oder 12 Grad im Vierwaldstättersee?
1: Es ist wirklich mega kaltes Wasser. Und ja, ich würde es gar nicht empfehlen, hier in Paris zu kommen.
2: Also bist du ein bisschen weich?
1: Nein, ja, das würde ich gar nicht sagen. Ich kann mich gerade ins Wasser rein.
2: Wie lange bist du denn?
1: Ja, circa eine halbe Stunde.
2: Doch, so lange?
1: Kein weiches Ei, ja. Doch grosse Eier.
0: Definitiv, definitiv. Hartgesottene. Und dann bin ich ein bisschen weiter gegangen und dort habe ich auch noch einen so einen Hartgesottene gefunden. Wie war es?
3: Ja, arschkalt. Also es ist wirklich gerade ein Schock, wenn man reinkommt.
0: Definitiv, alles klar. Also, dann bin ich zu der nächsten Body gegangen, Body Wollhausen. Und dort ja, fühlt es sich doch schon so richtig nach einem Body-Feeling an. Der Willi Zielmann, bereits schon seit 8 Jahren, und er Body führt. Und er glaubt, dass das nicht schlecht kommt, jetzt mit dem Sommerwetter.
4: Also, wenn man auf die Leute hört, oder auf die Bauern, oder ich weiss manchmal nicht auf was, aber im Moment ist eigentlich die Stimmung recht gut, dass das gut kommen sollte, ja, vom Wetter.
0: Genießt es ganz gut und einfach happy, euch das erste Bodywochenende. Das Wetter passt, Temperaturen auch. Eben so knapp 25 Grad Marken werden wir können knacken. Und dann würde ich meinen, ab ins Wasser!
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6: Zentral, kurz nach der halben 12. Schön, sind ihr dabei.
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6: Wir schauen in das Gotthard-Nordportal. Nach wie vor 2 Kilometer, das heisst nach wie vor ein Zeitverlust von 20 Minuten, bevor ihr wirklich ankommt. Und im Süden sieht es in etwa wettermässig genau gleich gut aus wie hier bei uns. Meistens Sonne, ein paar Quellwolken. Also von dem her gesehen, könnt ihr ganz gut im Zentralland bleiben. Und vor allem das, was ihr jetzt aufs Ohr bekommt. Fantastisch, passend für einen richtig aufgestellten Samstagvormittag. Flashdance, what a feeling. Schönen Samstag euch allen.

0: Fantastik bei Zentral. Ja, wir steuern richtig Mittag und zwar bald 20 vor 12
1: Uhr. 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
0: Heute und morgen wird es laut, schnell und spektakulär beim internationalen Auto Rallycross im Hochhybrig. Bei der Talstation Weglosen zu Unterriberg treffen sich nämlich etwa knapp 200 Fahrerinnen und Fahrer aus über 6 Nationen. Neben der Schweiz ist auch Deutschland, Frankreich, Italien, Österreich und Belgien mit dabei. Und gefahren wird um Punkte für die Schweizer Meisterschaft und dann natürlich auch um den renommierten 3-Nationen-Cup. Der Autocross Hochhybrig ist nicht irgend so ein Rennen, es ist nämlich das einzige Rallycross-Wochenende von der gesamten Saison in der Deutschschweiz, wo das spannende Rennen auch durchgeführt wird. Es hat neben dem natürlich viel Live-Musik, die geboten wird, Festwirtschaft, alles, was es so braucht für so eine Veranstaltung. Also wenn ihr auf rührende Motoren, actiongeladene Starts und perfekte Motorsportatmosphäre steht, ja, ich würde dann meinen, dann würde ich in Hochhybrig noch weglassen gehen, zum internationalen Autorallycross, der heute und morgen im Gang ist.
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My Hometown von Bruce Springsteen. Wir steuern in Richtung Mittag. Knurren bei euch auch schon langsam den Magen? Bei uns geht es nämlich im Info auch ums Kochen. Und habt ihr gewusst, dass die Schweiz Weltklasse ist? Man hat immer so gedacht, ja, vielleicht sind das die Italiener mit Pizza, Spaghetti und was es immer so gut ist. Aber nein, wir Schweizer sind Weltklasse. Schon mehrmals sind wir nämlich als Kochnationalmannschaft Weltmeister geworden. Und auch dieses Jahr reist die Truppe im November als Favorit an die WM zu Luxemburg. In dieser Woche hat die Nationalmannschaft zu Luzern trainiert. Und was es da gegeben hat, das gehört ihr hier bei uns im Zentral Info. Und jetzt gehen wir zum Klassiker von den 80er hier bei Zentral OMD. Schön, sind ihr mit uns dabei. Richtig Mittag und top informiert hier bei Zentral wird es in 5 Minuten 12 Uhr.

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8: Schönen Mittag, es ist 12 Uhr, zentral Infowartet auf euch, M16 Grad, erst fällt mit Föhn 18 Grad.
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10: Auf dem Klausenpass verletzt sich ein TÜV-Fahrer schwer. Z Basel schießt ein Unbekannter einen Mann an und das Kreuzfahrtschiff mit dem Hansa-Virus-Infizierten soll die Spanien anlegen. Im Nachrichtenstudio der Florian Pfister. Im Kanton Uri hat sich gestern Nachmittag ein TÜV-Fahrer schwer verletzt. Auf der Klausenstraße in Spieringen Richtung Klausenpasshöhe kollidierte ein Auto aus noch unbekannten Gründen mit einem Leitpfosten und wurde auf die Gegenfahrbahn geschleudert. Dem entgegenkommenden TÜV-Fahrer gelang es nicht mehr, rechtzeitig zu bremsen, sodass er in das Unfallfahrzeug prallte und über dieses hinweg geschleudert wurde. Er wurde mit der Rega in ein außerkantonales Spital gebracht, wie die Kantonspolizei Uri schreibt. Auch der Autofahrer verletzte sich beim Unfall. Ein Unbekannter hat in Basel heute am frühen Morgen auf einen 27-jährigen Mann geschossen. Der Mann wurde verletzt ins Spital gebracht. Der Täter flüchtete auf einem E-Scooter, teilt die Staatsanwaltschaft Basel-Stadt mit. Eine durch die Kantonspolizei umgehend eingeleitete Fahndung verlief bislang erfolglos. Warum es zu der Schussabgabe kam, sowie der genaue Tathergang, sind noch unklar und werden von der Kriminalpolizei ermittelt. In der SRF-Arena diskutierten Politikerinnen und Politiker über Autobahnen, Nachtzüge, Flugticketabgaben und Tempo 30. Wie soll der Verkehr in der Schweiz in Zukunft aussehen? Der Luzerner SP-Nationalrat David Roth sprach sich etwa dafür aus, mehr Verkehr auf die Schiene zu verlagern.
11: In diesen Pulsordern von unserem Land müssen wir überlegen, wie schafft man es am flächeneffizientesten und am energieeffizientesten voranzukommen. Und dort ist die Bahn halt einfach die effizientere Mittel. Ein Zug ersetzt hunderte von Autos. Und da haben Sie einfach, wenn Sie die Autos anschauen, dass hier an Tonnen bewegt werden für eine Person und vergleichen Sie das mal mit einem Bahnwagen, dann sehen Sie einfach, dass es deutlich effizienter ist und dann ist es halt einfach eine besser investierte Franken, besser investierte Arbeit und es entlastet letztlich eben auch die Strassen.
10: Für den Aargauer SVP-Nationalrat Benjamin Gietzendanner braucht es hingegen neue Straßen. Insbesondere spricht er sich für einen Ausbau der Autobahnen aus. Das von einem Hantavirus-Ausbruch betroffene Kreuzfahrtschiff soll voraussichtlich morgen früh in einem Hafen auf Teneriffa ankommen. Das teilen die Betreiber mit. Die Passagiere sollen sofort in Quarantäne und vermutlich direkt in ihre Länder gebracht werden. Thomas Bremser berichtet.
12: Auf Teneriffa bereiten sich Fachleute aus mehreren Ländern vor, die Passagiere zu untersuchen. Auch an Bord sind schon Experten der Weltgesundheitsorganisation. Noch zeige niemand dort Symptome. Doch kann es zwischen der Ansteckung und dem Auftreten der ersten Symptome mehrere Wochen dauern. Aktuell sprechen die Behörden von 6 bestätigten Erkrankungen und 2 Verdachtsfällen. 3 Menschen an Bord sind gestorben. Auf Teneriffa haben Hafenmitarbeiter gegen die Ankunft des Schiffes protestiert. Sie fürchten, in Kontakt mit dem Virus zu kommen.
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13: Mike Eichmann, die Sonne hat sich heute ein bisschen am Morgen hinter den Wolken versteckt. Wie geht es jetzt weiter?
14: Heute am Nachmittag bleibt es recht sonnig mit Schleier und Quellwolken. Über den Bergen sind dann später auch ein paar Platzregen möglich. Mittelland bleibt es trocken bei Höchstwert von um die 23 Grad und einer schwachen Beise. Mal am Sonntag haben wir dann zuerst noch freundliche bis teils sonnige Phase. Dann werden die Wolken immer zahlreicher. Und im Laufe des Nachmittags und Abends muss man doch mit aufkommenden Regengüssen und örtlichen Gewitter rechnen. Temperaturen die reichen etwa 19 Grad im Urnerland. Dort ist es vorübergehend leicht föhnig. Am Montag haben wir dann viele Wolken, es ist wiederholt nass. Temperaturen bei um die 16 Grad, das Ganze begleitet von einem kräftigen Südwestwind.
13: Merci Mike.
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13: Wir haben nach wie vor 2 km Stau vor dem Gotthard Nordportal, das heisst 20 Minuten länger, dann Stop and Go auf der Sedamstrasse Schweiz Richtung Rappi, zwischen Pfäffiken und Rapperswil und Hinwil Richtung Uster, zwischen Wetziken und Atal, auch dort brauchen wir länger.
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13: Ja, und das sind Themen am heutigen Samstagmittag. Koch-Nationalmannschaft übt Luzern für die WM. In der Stadt Luzern gibt es heute 2 Demos und in der Region gibt es heute viele Bodies, die auftun.
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10: Scampi, Zander und Gurke als Vorspeise. Dann zum Hauptgang Wild mit Randen und Kobis und am Schluss zum Dessert noch Birre, Bergamot und Karamell. Das Ganze wunderschön angerichtet und freundlich serviert. In dieser Woche hat die Schweizer Koch-Nationalmannschaft Luzern für die WM trainiert und die Angeli Menard hat dürfen mitessen.
5: Ja, in der Küche vom Hotel Hermitage zu Luzern läuft etwas an diesem Vormittag. Es ist 10 Uhr. Schon in 2 Stunden gilt es ernst. Einer, der hier am Arbeiten ist, ist der Thomas Bisecco, der Teamchef Vorspeise. Er sagt, was jetzt beim zweitletzten Testlauf vor der WM wichtig ist.
15: Eine gute Teamleistung, Spass haben miteinander, der Fokus auf die Weltmeisterschaft, der Fokus auf unser Ziel, Weltmeister zu werden. Und für mich, ich habe es schon zweimal erleben, früher einmal mit 2 anderen Teams. Und für mich ist es erneut ein sehr persönliches Ziel, jetzt noch einmal anzugreifen und im November dann die 25 Kilo holen.
5: 25 Kilo schwer ist die Trophäe, die es an der WM im November zu gewinnen gibt. Um das Ziel zu erreichen, muss unsere Kochnazi in Luxemburg eine strenge Jury überzeugen. Auch hier im Hotel Hermitage ist der Mario Garcia. Er ist einer der Coaches der Nazi. Die WM-Jury schaue nicht nur auf Teller, die den Gästen serviert werden, erklärt er.
16: Genau, also das Essen ist ein ganz kleiner Teil am Schluss. Also der grösste Teil ist eigentlich in der Küche, eben Prozess, die Arbeitsabläufe, Hygiene. Und nachher ist eine Degustationsjury rum. Die haben nicht gesehen, wie das gekocht worden ist. Und die probieren nachher die Gerichte der einzelnen Nationen und beurteilen dann, ob es gut oder nicht gut ist.
5: Die WM-Jury ist jetzt noch nicht da. Anstelle der Jury sind es 110 Gäste, die sich angemeldet haben und das Essen testet. Spontan fragen wir Britta, die gerade die Vorspeise verputzt hat. Ihr Urteil?
17: Da war Gurke mit enthalten und die war einfach köstlich und hat super mit dem dazugehörigen Zutaten gepasst. Nein, wirklich ein Traum. Kann ich noch eine Vorspeise haben?
5: Naja, der Hauptgang und das Dessert sollten bei der Britta dann schon auch noch Platz haben. Was sind denn das für Gäste, die sich da beim Training von der Kochnazi Lündler verwöhnen? Stefanie Zosso, ein anderer Coach vom Team, erklärt.
18: Na, unsere Gäste sind Sponsoren, sind Partner, Familienangehörige oder auch einfach schon Leute, die die Tickets online haben gekauft. Also die Tickets sind online aufgeschaltet. Ich kann eigentlich wirklich jeden und jede online ganz einfach kaufen.
5: So ein Ticket kostet 110 Franken. Am zweitletzten Testlauf hier im Hotel Hermitage zu Luzern wird alles genau so durchgespielt wie dann auch an der WM. Beobachtet von mehreren Coaches. Zum Coaching-Team gehört auch der Marcel Schori. Mit Blick auf die WM im November, wo nur alle 4 Jahre ist, sagt er,
19: es ist immer mega schwierig zum Einschätzen, oder? Wir wissen natürlich nicht, was die anderen Länder machen, wie weit das die sind, wo das die stehen. Ich denke aber, wir sind sehr gut dran. Ich bin sehr zuversichtlich. Ich habe ein sehr gutes Gefühl. Ich weiss aber auch, dass wir noch Arbeit haben. Wir haben noch einiges vor uns, aber wir haben auch noch ein bisschen Zeit. Und darum bin ich sehr zuversichtlich.
5: Die Schweizer Kochnazi hat jetzt schon 2 Jahre für den grossen Wettkampf trainiert. Und wenn es am Schluss zu Luxemburg dann so tönt, kommt es ganz sicher gut.
10: Ja, der guter Beitrag von der Angeli Menard. In der Stadt Luzern sind heute Nachmittag zwei Demos bewilligt. Die Bewegung Massvoll macht eine Veranstaltung gegen die EU-Verträge. Linke Gruppe erwartet dort Rechtsextreme und macht eine Gegendemo, die ebenfalls bewilligt ist. Als Platz kommt die Gebung auf dem Europaplatz. Dazu gibt es am Abend auch noch ein Heimspiel vom FC Luzern. Das gibt für die Luzerner Polizei einiges zu tun, sagt der Sprecher Simon Kopp.
20: Der Tag, der ist eine Herausforderung. Das ist in dem Sinne, wenn man sagen, eine Ausnahmesituation, ein Fußballmatch, zwei Demonstrationen. Aber es ist auch in dem Fall so, dass für die Luzerner Polizei wichtig ist, dass man mit den Organisatoren im engen Austausch steht, dass man sich auch entsprechend als Polizei vorbereitet für die Anlässe. Und das sind wir vorbereitet. Da laufen diverse Abklärungen und Vorbereitungen im Hintergrund, dass man die Sicherheit in der Stadt Luzern auch gewährleisten kann.
10: Ein Entzug von der Bewilligung für die beiden Demos am Nachmittag in der Stadt Luzern wäre ja nur kurzfristig möglich. Das, falls es Anzeichen dafür gibt, dass sich die Veranstalter nicht an die Auflagen halten. Zollerau hat sich ein Velofahrer bei einem Unfall schwer verletzt. Der 82-jährige Velofahrer ist gestern Nachmittag auf der Rossstrasse Richtung Wollerau-Dorf gefahren. Im Bereich der Autobahnunterführung hat ihn ein unbekanntes weisses Auto überholt. Daraufhin sind die beiden ineinander rein. Das Auto hat zwar kurz angehalten, ist aber nachher gleich davon gefahren. Der Velofahrer hat ins Spital müssen. Die Kantonspolizei Schweiz sucht die Fahrerin oder den Fahrer vom weissen Auto und Leute, die den Unfall gesehen haben. Die Rütterswil in der St. Galler Gemeinde Eschenbach ist ein Mann mit Alkohol im Blut in mehrere Sachen hineingefahren. Passiert ist es gestern Abend bei der Verzweigung Waldestrasse-Killenbodenstrasse. Der 36-jährige Mann ist in einen Gartenhagen, ein parkiertes Auto und in einen Steg getätscht. Die Messung der Kantonspolizei St. Gallen hat einen Wert von rund 1,3 Promille angezeigt. Der Mann hat seinen Fahrausweis müssen abgeben. Beim Unfall hat es mehrere Tausend Franken Schäden gegeben. Die neue Präsidentin vom Luzerner Gewerbeverband Luzern Plus heisst Gisela Wittmer-Reichlin. Die Kantonsratspräsidentin ist an der Delegiertenversammlung gewählt worden. Sie wird Nachfolgerin von André Bachmann, der zurücktritt. Die Gisela Wittmer-Reichlin fängt am 1. Juni an. Und in der Region gehen heute ganze Haufen Badis auf. Zum Beispiel das neue Strandbad in der Stadt Zug am Kammerfussweg. Bis am 5 Uhr gibt es dort noch ein Kinderprogramm mit Schminken, Ballons, einem Zauberer und einer Kinderband. Nach anderthalb Jahren Bauzeit ist das Strandbad jetzt doppelt so gross wie vorher, sagt der Zuger Stadtrat Urs Raschle.
21: Mit dem Neubau ist eine zusätzlich grosse Fläche dazugekommen. Und das gibt uns viel mehr Möglichkeiten, vor allem auch für die zahlreichen Besucherinnen und Besucher, dass sie dort geniessen können und dass es nicht mehr so eng ist. Und dass man auch eine grössere Fläche hat und einen grösseren Strand, wo man dann in den See einsteigen kann.
10: Für Vergrösserung und Sanierung vom Strandbad in der Stadt Zug hat rund 13 Millionen Franken gekostet. Der Eintritt der bleibt für alle gratis.
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13: Schönen Mittag ins Zentralland raus und da kommt der Paul Simon mit Gracelands. Mein Name ist Pius Vogel.

0: Zentral Info und 10 Minuten vor der halben Eins werfen wir Blick, wie es echt jetzt aussieht, so am Himmel und auch mit dem Schwimmen in den Seen innen.
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0: Mike Eichmann, schönen guten Mittag.
2: Ja, hallo Pius, hoi.
0: Ja, Mike, heute Morgen, als ich da ins Studio gefahren bin, habe ich gedacht, das ist aber noch nie mit dem schönen Wetter. Da hat es ganz viele Wolken entlang vom Pilatus und Rigi gehabt. Aber langsam soll es besser kommen.
2: Ja, genau. Es hat am Morgen so ein Wolkenfeld gehabt mit vor allem so Mittelhöhe, so alte Cumulus-Wolken, die man da kennt. Aber die sind jetzt mittlerweile an den meisten Orten verschwunden. Und jetzt haben wir viel blauen Himmel mit ein paar Quellwolken, die man schon sieht über den Bergen. Und ja, ganz wenige Schleierwolken, die da gelegentlich durchziehen. Also von dem her, heute Nachmittag kann man das sonnige Wetter wirklich auskosten. Und die Temperaturen, die steigen noch weiter drauf. Jetzt aktuell haben wir so, ja, 16, 17, 18 Grad. Das gibt einen Höchstwert von um die 23 Grad.
0: Wunderbar, also das ist schon fast ein Hauch von Sommer, aber eben die Sommermarke, die knacken wir heute nicht.
2: Nein, die Sommermarke ist ja bei 25 Grad, ah. Also per Definition, dort werden wir nicht ganz dran kommen, aber es geht nicht dran. Also von dem her ist es trotzdem recht ein schöner und eben auch sonniger Tag. Mhm.
0: Also was ich heute schon gelesen habe, die alten Cumulus-Wolken, sie haben also nicht mit der Cumulus-Karte zu, sondern sind wirklich so die schönen, grossen, hohen Wolken in dem Fall. In der Fachsprache.
2: Ja, das sind vor allem das die Wolkenfelder. Also ein bisschen Cumulus sind also die, ja, wenn man vorhin auf der Cumulus-Karte sieht, die Blumenkohlwolken. Und alle Cumulus sind jetzt nicht die grössten Exemplare, aber halt so ein bisschen ausdehntere Felder, die sich ein verbreiteter hat. Und das eben, das haben wir am Morgen gehabt. Jetzt im Nachmittag über den Bergen, die Quellwolken, die sich bilden, das sind dann, ja, wenn sie grösser werden und Gewitter sich daraus entstehen, das sind dann, ja, könnten Nimbo-Cumulus werden. Also, haben wir da ein Wolkenkunde heute noch abgeschlossen.
0: Genau. Wunderbar, Mike. Hey, aber viele ziehen es natürlich jetzt in Body. Jetzt sind auch Bodies, die auftun. Oder natürlich auch Seebodies. Und ich weiss nicht, Seen, die sind aber schon noch frisch.
2: Ja, also es geht nur die Hartgesattenen rein oder die, ja, gibt es solche, die im Winter baden gehen, für die ist es wahrscheinlich fast warm. Aber wenn man jetzt die Temperatur vom Vierwaldstättersee anschaut, so, ja, kommt ein bisschen darauf an, wo man ist, aber so in der Regel zwischen etwa 13 und maximal 15 Grad, wo man da messen. Und das gilt auch für die restlichen Gewässer. Also für mich wäre es noch zu kühl, aber die, die Spass tragen, denen, ja, wünsche ich viel Vergnügen.
0: Ja, definitiv, für mich auch. Mike, und wie geht es weiter mit dem Wetter? Was haben wir morgen und Anfang nächste Woche zu gut?
2: Ja, in der Nacht auf morgen nimmt die Bewölkung dann doch deutlich zu und darum haben wir dann morgen am Morgen vielleicht zum Teil noch so ein bisschen freundliche Phase, aber viel Sonne gibt es wahrscheinlich dann nicht mehr, also nur noch ein bisschen Sonne und durch den Tag durch werden die Wolken dann morgen sowieso immer ausdehnter im Laufe vom Nachmittag und gegen Abend muss man dann verbreitet mit Regengüssen und auch Gewitter rechnen, die könnten örtlich manchmal kräftiger ausfallen. Die Temperaturen sind morgen darum nicht mehr ganz so hoch wie heute, um die 19 Grad, die wir haben und das Ganze mit einem aufkommenden Westwind. Und dann auch zum Wochenstart geht es eigentlich eher trüb weiter. Wir haben viele Wolken, es ist immer wieder nass, also nur wenig Auflockerungen durch den Tag durch und die Temperaturen dann bei um die 16 Grad. Und am Montag kommt dann eben zunehmend auch noch ein recht kräftiger Südwestwind dazu mit Böenspitzen von 50 bis 60 km pro Stunde.
0: Dann geniessen wir ganz einfach die nächste Stunde noch, wo so Wetter richtig schön nach Sommer schmeckt. Merci Mike, schönen Nachmittag dir.
2: Sehr gerne, bis später.

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6: Am Mikrofon ist der Florian Pfister. Die Finanzkommission des Nationalrats kümmert sich offenbar um die Streichung des AKW-Neubauverbots. In einem Mitbericht fordert sie laut CA Media sämtliche finanziellen Auswirkungen einer Verbotsaufhebung im Detail analysieren zu lassen. Im bundesrätlichen Vorschlag würden diese nicht ausreichend dargelegt, heißt es im Bericht. Auch wolle die Finanzkommission die Risiken für die öffentliche Hand besser kennen. Sie habe zwei Experten konsultiert. Nach ihrer Einschätzung dürften sich die Baukosten auf rund 13 Milliarden Franken pro Reaktor belaufen. Ein Unbekannter hat in Basel heute am frühen Morgen auf einen 27-jährigen Mann geschossen. Der Mann wurde verletzt ins Spital gebracht. Der Täter flüchtete auf einem E-Scooter, teilt die Staatsanwaltschaft Basel-Stadt mit. Eine durch die Kantonspolizei umgehend eingeleitete Fahndung verlief bislang erfolglos. Warum es zu der Schussabgabe kam, sowie der genaue Tathergang sind noch unklar und werden von der Kriminalpolizei ermittelt. Und die EU soll unabhängiger werden vom Verteidigungsbündnis NATO. Das fordern mehrere EU-Abgeordnete. In einer Erklärung schlagen sie stattdessen eine eigene Verteidigungsunion vor. Es sei gefährlich, sich beim Schutz Europas allein auf die von der USA dominierten NATO zu verlassen, heißt es. Die EU müsse sich auch ohne das Bündnis verteidigen können.
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7: Es gibt einen ganz schönen Nachmittag und die Temperatur lädt auf 23 Grad. Im Laufe des Abends und der Nacht kommen neue Wolken. Und morgen noch ganz paar scheuche Aufhellungen wegen dem Föhn. Und dann kommt es dann regnen und auch gewittern. Bei Temperaturen morgen bei 20 Grad. Und unbeständig starten wir die neue Woche bei 17 Grad.
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7: A2 von Gotthard, 2 km Stau, 20 Minuten, die ihr länger habt. Und Sedamstrasse, Schweiz Richtung Rappi, dort stockt es. Und Hinwil Richtung Uster, zwischen Wetziken und Atal. Gute Fahrt euch!
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7: Aufs Ohr kommen wir jetzt über Pope the Palace mit Every Brave You Take. Schönen Mittag miteinander!

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1: Ja, wir hoffen natürlich auf unseren Lokalmatador, der Bieri Marcel. Ja. Das ist schon unser Geheimfavorit. Ja.
2: Ja, würde ich jetzt so unterschreiben, ja.
0: Genau, und um den geht's. Der 31-jährige Marcel Bieri von Edlibach, gross geworden im Schwingklug Egerital und Berufsschullehrer in Goldau und ist als Helfer und als Schwinger im Einsatz beim Zugerkantonalen zu Oberägeri, wo morgen stattfinden tut. Und die Vorbereitungen fürs morgige Schwingen, die sind schon bereits voll im Gang und selber muss der Marcel Bieri oder will natürlich auch Hand anlegen.
3: Ja, also ich habe jetzt heute noch nicht so müssen, viel körperlich geschafft die letzten paar Tage, aber eben vor allem, wenn es ein bisschen körperlich etwas wäre, das mache ich schon noch sehr gerne. Ich komme ja ursprünglich ein bisschen aus einem handwerklichen Beruf raus als Zimmermann. Zurzeit ist jetzt aber eher ein bisschen einfach Bänke aufstellen und vielleicht noch ein bisschen Sagmehl am richtigen Ort hin. Das sind so die Arbeiten, die ich jetzt zurzeit absolvieren durfte.
0: Ja, und auch das braucht es natürlich. Und dann ist natürlich die ultimative Frage, wie sieht es mit dem Druck vor dem Schwingtag denn aus?
3: Nein, das nimmt man als Schwinger auch erstaunlich wenig wahr. Also wirklich während dem Gang sowieso nicht. Vielleicht vor oder nach dem Gang vor allem, wenn der Druck ein bisschen tiefer ist und wieder ein bisschen Zeit hat zum Durchschnaufen, dann schaust du vielleicht mal um, wer da so ein bisschen hockt. Nein, von dem lasse ich mich eigentlich gar nicht beirren. Und eben, wenn schon, dann ist es eigentlich eher so, dass wenn du eine gute Aktion oder einen Sieg zeigst, dass dann das Publikum mitfeiert und das ist das, was sicher schön ist.
0: Ja, der Marcel Bieri von Edlibach, der schon 2 Zugerkantonal, 1 Innerschweizer und 47 Kränze gewonnen hat. Und auf ihn sind wir selbstverständlich gespannt und Central ist live dabei beim Schwingen.

0: Wir sind so richtig am Mittanzen hier im Zentralstudio zu Tarts & Boy. Und ich verspreche euch, auch in der nächsten Stunde kommt ganz viel Tolles auf euch ein Ohr zu. Celine Dion zusammen mit den Bee Gees sind bereit mit dem Song Immortality oder natürlich auch bereit Kate Winslet. Unglaubliche Stimme von ihr mit What If und now nicht ganz verachten. Coldplay mit Higher Power. Ja, eine powerhafte Stunde hier bei Zentral, auf euch wartet, dann nach den Zweinen. Und jetzt messen wir die Zins 21 Grad zu liegen 20 Grad. Das ist der Zentralmittag am 2.
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2: Auf dem Kreuzfahrtschiff mit dem Hantavirus ist ein Schweizer Crewmitglied. Finanzielle Auswirkungen von möglichen neuen AKW sollen transparenter werden. Und die Schweiz holt an der Schiess-EM in Kroatien die zweite Medaille. Im Nachrichtenstudio der Florian Pfister. Auf dem von einem Hantavirus-Ausbruch betroffenen Kreuzfahrtschiff befindet sich auch ein Schweizer Crewmitglied. Das sagte die Direktorin des Bundesamtes für Gesundheit an Levi in der SRF-Samstagsrundschau.
3: Inzwischen haben wir soeben erfahren, dass ein dritter Schweizer zum Glück keine Symptome hat, aber eine sogenannte Kontaktperson ist. Und zwar ist es ein Crewmitglied auf dem betroffenen Schiff. Und er ist jetzt immer noch auf dem Schiff. Geht ihm gut zum Glück.
2: In der Verantwortung sei nun die Weltgesundheitsorganisation. Sobald das Schiff auf der Insel Teneriffa ankommt, werde sie entscheiden, was mit den Patientinnen und Patienten passiert. Die Finanzkommission des Nationalrats kümmert sich offenbar um die Streichung des AKW-Neubauverbots. In einem Mitbericht fordert sie laut CA Media sämtliche finanziellen Auswirkungen einer Verbotsaufhebung im Detail analysieren zu lassen. Im bundesrätlichen Vorschlag würden diese nicht ausreichend dargelegt, heißt es im Bericht. Auch wolle die Finanzkommission die Risiken für die öffentliche Hand besser kennen. Sie habe zwei Experten konsultiert. Nach ihrer Einschätzung dürften sich die Baukosten auf rund 13 Milliarden Franken pro Reaktor belaufen. Mit einer Militärparade in Moskau hat Russland den Sieg über Nazi-Deutschland gefeiert. Die Parade fiel in diesem Jahr deutlich kleiner aus, ohne Panzer und Raketen. Präsident Wladimir Putin zeigte sich bei seiner Rede überzeugt, den Angriffskrieg gegen die Ukraine zu gewinnen.
4: Ich bin fest davon überzeugt, unsere Sache ist gerecht. Wir stehen zusammen, der Sieg war immer und wird immer auf unserer Seite sein.
2: In der Nacht ist eine dreitägige Waffenruhe in Kraft getreten, die US-Präsident Donald Trump zuvor überraschend verkündet hatte. Bislang sollen sich beide Seiten daran gehalten haben. Die EU soll unabhängiger werden vom Verteidigungsbündnis NATO. Das fordern mehrere EU-Abgeordnete. In einer Erklärung schlagen sie stattdessen eine eigene Verteidigungsunion vor. Es sei gefährlich, sich beim Schutz Europas allein auf die von der USA dominierten NATO zu verlassen, heißt es. Die EU müsse sich auch ohne das Bündnis verteidigen können. Eine Meldung vom Schiessen. Für die Schweiz gibt es die zweite Medaille an der EM zu Kroatien. Im Dreistellungskampf mit einem Kleinkalibergewehr gewinnen Demeli Jäcki und der Christoph Dürr Bronze. Sie setzen sich gegen ein ungarisches Duo durch.
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0: Viel Sonne im Zentralland, Sonnenbrille ist angesagt, kurze Hose, T-Shirt, vielleicht auch Sonnencreme oder eine Cap. Auf jeden Fall, es ist so ein wunderbarer Tag, man jetzt genau noch muss reinziehen. 23 Grad gibt es heute Nachmittag und dann im Laufe des Abends und der Nacht könnte es dann dort auch wieder mehr Wolken geben. Isoliert in den Bergen vielleicht noch das ein oder andere Gewitter, aber sonst sollte eigentlich trocken bleiben, vor allem die, die am Abend noch am Grillieren sind. Perfekte Bedingungen. Aber in der Nacht, wie gesagt, neue Wolken kommen die, auch morgen nur noch schüche Aufhellungen, bevor es dann wieder kommt. Regnen, Temperaturen morgen dank dem Föhn noch knapp um die 20 Grad und unbeständig gehen wir in die neue Woche bei Temperaturen noch von gerade 17 Grad.
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0: 4 km Stau Richtung Süden zwischen Wasser und Göschenen. Die Fahrt Göschenen ist gesperrt, das heisst 40 Minuten und länger haben sie. Und nur braucht er 10 Minuten länger, 1 km Stau in der Region Zürich. Hat es einen Unfall gegeben bei Urdorf Nord in Richtung Verzweigung Glimmertal. Beim Seedamm braucht er Geduld und zwar in Richtung Rapperswil zwischen Pfäffiken und Rappi. Hinwil Richtung Uster zwischen Wetzikon und Ahrtal, wo er länger braucht. Und schlussendlich das Uznach Richtung Glarus zwischen Nevels und Netztal. Auch dort braucht er Geduld. Schönen Mittag miteinander und genau das richtige Frühjahrsohr habe ich jetzt bereit. Mein Name ist Pius Vogel, das ist der Peter Kent. It's a real good feeling. Und das Feeling, das nehmen wir mit hier bei uns

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0: Mit Zentral am Samstag noch unterwegs. Um einen wunderbaren Samstag, wo die Sonne scheint und der Garten so richtig am Wachsen ist. Und da braucht es natürlich auch Pflege für den Garten. Und ja, über die Pflege reden wir natürlich jetzt, was es so alles braucht. Aber ich glaube, ihr habt das sicherlich jetzt im Griff, dass ihr da noch die wichtigsten Sachen könnt machen könnt. Rausputzen, dann ist es so ein bisschen angesagt, alte Laubwege, Erdlockern und damit alles wieder schnaufen kann. Und da braucht es vielleicht auch noch den einen oder anderen Typ vom Gärtner. Aber was es sicherlich braucht, ist auch wieder neue Erde, die man oben drauf tut. Und ja, jetzt gerade so einem Samstag wird einiges an Erde verkauft, wie der Roman Schweiter von der Gärtnerei Schweiter zu Eibu erzählt.
1: Es ist unglaublich, wie jedem zweiten Weg ist Erde drauf und nicht nur ein Sack, sondern 5 und 8 Säcke und manchmal ohne Pflanzen. Ich staune, für was immer noch Erde braucht. Aber Erde ist glaube ich auch für einen Menschen. Es tut Erde, um etwas nachzugeben und daraus wächst es wieder.
0: Wunderbar. Und das Wachsen, das kann es natürlich auch jetzt gerade bei sättigen Wetterverhältnissen, die wir jetzt haben und auch morgen, wo wieder neue Regen dazukommt. Regen, wo man natürlich auch wieder braucht, weil sie ja überall auch so trocken ist. Und wenn ihr denn heutige Gartenarbeit wirklich schön gemacht habt, dann fragt man sich natürlich, ja und jetzt, was will man anpflanzen? Wie sieht es so mit Gemüse aus? Da fragt man doch auch noch einmal geschwind, Roman Schweiter.
1: Gemüse kann man natürlich schon setzen, man braucht einfach ein Frühbeetkasten. Irgendein Gewächshäuschen, so irgendetwas, aber natürlich das ganze Obst. Wir sehen es hier auch, die Obstpalette, das blüht eigentlich einerseits jetzt schon, ist aber auch der richtige Moment, um sie setzen in den Garten raus.
0: Viel Spass euch jetzt bei der Gartenarbeit am heutigen Nachmittag. Und wenn ihr sie gemacht habt, Liegestuhl hin und ein bisschen chillen. Wir haben den richtigen Soundtrack für euch bereit, der Kate Urban. Wart nämlich auf euch mit Somebody Like You. Das ist Zentral am Samstagnachmittag. Schön, sind ihr mit dabei.

0: schöne Gitarrenklänge. Phil Gorman, On My Way in L.A. Da bei Zentral am 14:30.
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0: Und dann gehen wir zum Gotthard. Dort haben wir nach wie vor viel Kilometer Stau, 40 Minuten, die wir länger brauchen, beim Gotthard Nordportal. Und Ruhe, auch dort staut sich das Auto über 1 Kilometer, 10 Minuten länger. Dort im Seedamm, dort nach wie vor viel Verkehr zwischen Pfäffik und Rapperswil, Hinwil Richtung Uster, zwischen Wetzig und Atal stockt. Und auch zu Uznach, wenn ihr Richtung Glarus unterwegs seid, auch dort braucht ihr Geduld. Aber eben, egal, ob ihr im Auto seid, zuhause, am Chillen, auf dem Liegestuhl, irgendwo mit einem Bodyplätzchen oder eben am Gärtner, wie wir heute Nachmittag bereits schon darüber berichtet haben. Ich würde meinen, wir sind doch alle irgendwie happy, darum pfeifen wir miteinander. He? Einverstanden? Ich kann es nicht so gut. Aber der hier, der im Hintergrund singt, der natürlich schon. Ich bin der Pius Vogel. Geniesst mit mir den Nachmittag hier auf Zentral.

0: I can't get no satisfaction. Ein sonniger Gruß raus ins Zentraland. Bei strahlendem Sonnenschein und angenehmen 22 Grad geniessen wir ganz gut den schönen Frühlingsnachmittag von seiner besten Seite. Und es ist ja schon fast ein kleiner Vorgeschmack auf den Sommer, der kommt. Und die Mittagszeit, die haben wir definitiv genossen für uns.
1: Wenn man am Mittag wieder so an den See gehen kann und allgemein, wenn die Sonne scheint, ist es schon viel schöner draußen.
0: Ja, und die Wiese, die leuchtet frisch grün und die fantastische Blumenpracht und natürlich auch die vielen Bienen, die bereits schon ganz fleissig unterwegs sind. Perfektes Wetter, um draussen auch vielleicht einen oder anderen Nachmittagsspaziergang zu machen.
2: Ich gehe gerne laufen, sei es am See oder am Fluss oder ein bisschen in die
3: Höhe. 3 Stunden laufen?
2: Ja, dann gehe ich einfach raus mit dem Hund und genieße das. Und sehe schon, wie die Knospen schon groß sind und ja.
4: Ja, einfach rausgehen und entweder mit der Rollerblade oder mit dem Velo. Ja, einfach draussen sein.
0: Tief durchschnaufen natürlich. Oder vielleicht die ein oder andere sagt, hey, ich habe zu viel gemacht heute Morgen. Ein bisschen auf den Liegestuhl, die Sonne geniessen. Und nicht vergessen, die Sonnencreme vielleicht vorzunehmen und ganz einfach geniessen.
5: Wenn wir noch Frühling juchzen machen?
1: Ja.
0: Egal, wo ihr gerade unterwegs seid, geniesst diesen milden, goldenen Nachmittag. Tanken ganz viel Energie, Vitamin D auf und geht ganz beschwingt mit ganz, ganz viel Zentralsand natürlich durch den Nachmittag. Ihr und vergesst einfach eins nicht.
6: Draussen sitzen und einen Aperol trinken.
0: Voilà, da sind es. Tschüss, Luis und die News. Hier bei Zentral. Das Griff. Schönen Nachmittag euch allen.

Zentral am Samstagnachmittag und gerade jetzt erreicht uns eine Meldung, und zwar ein Grossbrand im Gebiet Nevels, Mollis und Netztal. Es gibt eine starke Rauchentwicklung und der Brand ist nicht ganz ungefährlich. Man sollte also, wenn möglich, wirklich die Fenster schliessen, die Türen schliessen und wenn möglich auch die Lüftungen ausschalten, Klimalagen ausschalten und das Gebiet, wenn möglich, grossräumig umfahren, umlaufen, nicht dort reinkommen. Das betrifft das Gebiet Nevels, Mollis, Netztal, weil dort jetzt ein Grossbrand eben gerade stattfindet und eine entsprechende starke Rauchentwicklung vorhanden ist. Gut informiert, hier bei Zentral geht es auch nachher in 3 News.

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6: Das ist Zentral und schön sind ihr mit dabei. Blick auf Temperaturen, die Rücken 22 Grad, Knorlau 21 Grad. Jetzt ist es Nachmittag um 3.
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8: Die Walliser Staatsanwaltschaft kommt Kritik wegen Gromontana über. Der IV fehlt offenbar eine halbe Milliarde und die Schweiz holt an der Ski-SM zu Kroatien die zweite Medaille. Im Nachrichtenstudio der Florian Pfister. Nach der Brandkatastrophe in Crans-Montana prüft die Staatsanwaltschaft, welche Verletzten formell als Opfer gelten und wer als Angehörige anerkannt werden. Diese Zulassung von Betroffenen als Privatkläger sorgt laut Medienberichten für Kritik. Jemand sei beim Brand zurück in die Bar gerannt, um seinen Bruder zu retten. Er habe sich laut seinem Anwalt Verbrennungen zweiten Grades zugezogen. Weil er freiwillig ins Gebäude zurückkehrte, werde er nicht als direktes Opfer eingestuft. Auf Anfrage von CA Media hat die Staatsanwaltschaft keine Stellung dazu genommen. Der Schweizer Invalidenversicherer IV geht's finanziell offenbar schlecht. Laut der Zeitung Lotto hat die IV letztes Jahr fast eine halbe Milliarde Franken Minus gemacht. Das liegt weit über den Prognosen und habe damit zu tun, dass immer mehr Menschen mit psychischen Erkrankungen IV-Renten beziehen. Insbesondere bei den unter 30-Jährigen gäbe es keinen starken Anstieg. Die offiziellen Zahlen werden Ende Mai publiziert. Auf dem von einem Hantavirus-Ausbruch betroffenen Kreuzfahrtschiff befindet sich auch ein Schweizer Crewmitglied. Das sagte die Direktorin des Bundesamtes für Gesundheit an Levi in der SRF-Samstagsrundschau. In der Verantwortung sei nun die Weltgesundheitsorganisation. Sobald das Schiff auf der Insel Teneriffa ankommt, werde sie entscheiden, was mit den Patientinnen und Patienten passiert. In diesem Frühling dürfen so viele Menschen den höchsten Berg der Welt, den Mount Everest, besteigen wie noch nie. Nepal hat 492 Zulassungen für Kletterer aus 55 Ländern ausgegeben, teilt das zuständige Ministerium mit. Ein Grund für die Rekordzahl könnte sein, dass China den Aufstieg zum Everest von der tibetischen Seite her geschlossen hat. Noch zum Schießen für die Schweiz gibt es die zweite Medaille an der EM zu Kroatien. Im Dreistellungskampf mit dem Kleinkalibergewehr gewinnen Emily Jäcki und der Christoph Dürr Bronze. Sie setzen sich gegen ein ungarisches Duo durch.
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6: Ja, und wir haben einen wunderschönen Nachmittag nach wie vor zum Geniessen. Die Temperatur aktuell eben um die 22 Grad. Und vielleicht liegt noch ein Spürchen mehr drinnen. Und mit dem schönen Wetter gehen wir einen Abend hier. In der Nacht kommen aber neue Wolken. Die bringen dann im Laufe morgen vom Tag Regen. Morgen zuerst aber noch ein paar wenige auffällige Temperaturen morgen um die 20. Der Wochenstart unbeständig. Es regnet immer mal wieder bis 17 Grad.
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6: Da machen wir euch noch darauf aufmerksam machen, auf die Rauchentwicklung durch den Grossbrand, das Nevels, Mollis und Netztal. Also der Brand am besten dort das Gebiet grossräumig umfahren, weil der Brand führt zu einer starken Rauchentwicklung und zu einem unangenehmen Geruch. Fenstertüren schließen, Lüftungen, Klimaanlagen abstellen und eben in das betroffene Gebiet fahren oder laufen, wie auch immer. Gebt Acht, wenn ihr dort unterwegs sind. Weiter stockt auf der A2 vor dem Gotthard zwischen Wasser und Göschne 4 km 40 Minuten länger, wo ihr habt vor dem Gotthard-Südportal 1 km 10 Minuten länger. Und in der Region Zürich der Unfall bei Urdorf Nord und der Verzweigung Glimmatal sorgt für starken Stau dort. Beim Seedamm in Richtung Rappi, dort stockt es in Wiel Richtung Uster ebenfalls. Und bei Uznach Richtung Glarus zwischen Nevels und Netztal braucht ihr auch ein bisschen länger. Schön, sind ihr dabei, hier bei Zentral. Mit dem richtigen Mix jetzt für euch ein Ohr, das sind sie, Dire Straits mit Walk of Life. Passend doch zu einem sonnigen Nachmittag. Ich bin der Pius Vogel. Hallo miteinander.

0: legendär, der Paul McCartney, da bei Zentral. Am sonnigen Samstagnachmittag. Was machen wir so einen schönen Nachmittag wie jetzt?
1: In Body gehen ist doch eine gute Idee. Ein bisschen planschen.
0: Würde ich auch meinen, in Body gehen. Was die Temperaturen der Bodies, die sind ja jetzt auch schon langsam sicher angenehm geworden. 18 bis 20 Grad. Zum Beispiel im See ist es doch nicht ganz so warm. Vierwaldstättersee, vor allem zu Uri hinten, immer noch um die 12 Grad. Der Zuckersee aber etwa doch um die 16 Grad. Und wenn man jetzt so richtig im Body-Feeling innen ist, dann braucht es natürlich auch den richtigen Nachmittagssnack.
1: Also bei meiner Tochter am beliebtesten ist die Glasse natürlich. Und Pommes sind auch sehr hoch im Kurs. Also ich glaube, ein Bodybesuch ohne Pommes ist kein Bodybesuch.
0: Et voilà, das ist die richtige Einstellung. Geniessen wir doch ganz einfach den Nachmittag in der Body, zuhause im Garten auf dem Balkon, beim Autofahren, das Radio verschalten und den Song «Seven Summers» so richtig reinziehen. Passend zum sommerigen Samstagnachmittag. Hallo Zentraland!

0: Hey Joe, da haben wir ganz tief aus dem Musikkeller geholt, der Jimi Hendrix, da bei Zentral. Und jetzt den Blick um 3:30 auf die Strasse.
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0: Gerade jetzt hier kommt da 2 Luzern Basel. Zwischen Reit und der Verzweigung Wickertal, dort hat es Gegenstände auf der Fahrbahn. Gebt also Obacht, wenn ihr gerade dort unterwegs seid. Und nach wie vor die Rauchentwicklung wegen Grossbrand, Nevels, Mollis, Netztal. In diesem Gebiet, wenn möglich grossräumig umfahren und dünnt, wenn ihr dort wohnt, auch gerade das Fenster zu. Es ist ein starker, unangenehmer Geruch, der euch hier erwartet. Und auch Klimaanlagen, die Lüftungen, alles abstellen, wenn möglich. Weiter, wenn wir einen Blick auf die Strasse werfen, vor dem Gotthard-Nord-Portal sind es nach wie vor 4 Kilometer, 40 Minuten, die wir länger haben. Und nur 1 Kilometer, 10 Minuten länger. In der Region Zürich haben wir immer noch den Unfall bei Urdorf Nord und der Verzweigung Klimatal, die für viel Verkehr sorgt. Beim Seedamm auch Stau in Richtung Rapperswil. Zinwil Richtung Uster zwischen Wetziger und Atal, Stockz und Zutz nach Richtung Glarus zwischen Nevels und Netztal. Auch die brauchen der länger und Geduld? Sicher keine Geduld braucht ihr hier bei Zentral, weil da haben wir den aus Ramazzotti für euch parat. Und ich wünsche euch weiterhin viel Spass an diesem schönen sonnigen Samstagnachmittag.

0: So tönt Zentral langsam sicher Richtung Samstagabend. Und irgendwie schmeckt es so richtig in der Luft. Ich weiss nicht, wie ihr es auch so spürt. Es Grill. Es grilliert, he? So richtig fein. Und ich glaube, irgendwie müssen wir uns, sollten wir uns oder könnten wir uns auf das einstellen. Ich würde es jetzt mal wagen. Es gibt ja einen wunderschönen Abend, hat gerade Mike Eichmann, der Zentralmeteorologe, erzählt. Und von dort her am besten nehmt den Grill führen und euch irgendetwas Feines auf den Grill legen. Ja, ich persönlich mag zum Beispiel grillierten Fisch. Aber wie macht man den korrekt? Das weiss der Mr. Barbecue, der Frankie Näpflin. Frankie, wann ist ein Fisch denn richtig gut grilliert?
1: Beim Fisch ist es allerspätestens Zeit, wenn das Eiweiß aus dem Fisch rauskommt. Bei einer Lachseite sehen Sie die weißen Pünktchen. Und dann wissen Sie, es ist genug, das alles zusammen. Dann muss ich den Fisch oben abnehmen.
0: Alles klar, den Fisch den haben wir jetzt also mal auf sicher. Und natürlich auch das Fleisch, weil ganz viele haben ja lieber Fleisch sogar als Fisch. Und häufig hat man sie ja irgendwie am Morgen noch beim Metzger gekauft und dann in Kühlschrank gelegt, aufbewahrt, aber...
1: Nehmen Sie das Fleisch generell einfach eine halbe Stunde früher aus dem Kühlschrank, wenn Sie es zubereiten wollen. Vielleicht tun Sie es ja sogar vorne schon würzen. Das wäre gar keine schlechte Idee. Erst das Poulet ein bisschen abwaschen, dann abtrocknen oder was auch immer. Poulet und so weiter, nicht alle miteinander auf den gleichen Grill legen. Das gibt natürlich, wenn es dann spritzt und wenn es tropft, je nachdem, wenn Sie zu viel Marinade genommen haben, dann tut es einem dem anderen nicht gut.
0: Und selbstverständlich noch ein letzter guter Tipp. Es ist ja immer ein bisschen warm bis heiß, bis sehr, sehr, sehr, sehr heiß so am Grill zu. Und dann gilt definitiv...
1: Man grilliert einfach nicht nacktig am Grill. Es können Spritzer geben vom Holz her, es können Spritzer von der Marinade her geben. Man tut nicht mit nacktigem Oberkörper am Grill stehen.
0: Alles klar in dem Fall. He? Viel Spass heute beim Grillieren. Es gibt optimale Bedingungen. Am Abend um 8 Uhr immer noch 20 Grad. Was will man mehr? Plus, hab's gut! Hallo Zentraland!

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4: Ein sonniger Samstagabend haben wir aktuell gut. In Altdorf messen wir 24 Grad, in Zwillisau 23 Grad. Und jetzt wird es Abend um 5 Uhr.
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5: Im Glarnerischen Neffels raucht es fest wegen einem Brand. Das Eishockey-Stadion zu Fribourg soll ausgebaut werden. Und an der Vuelta in Spanien gibt es eine Schweizer Überraschungssiegerin. Im Nachrichtenstudio der Florian Pfister. Im Kanton Glarus ist am Nachmittag ein großer Brand ausgebrochen. Die Behörden riefen die Bevölkerung auf, die Fenster zu schließen und das Gebiet um Neffels, Mollis und Netztal zu meiden und weiträumig zu umfahren. Der Brand führte zu starker Rauchentwicklung und zu einem starken, unangenehmen Geruch, teilte der Kanton Glarus via die Alarmierungsplattform Alert Swiss mit. Die Bevölkerung solle Türen und Fenster schließen sowie Lüftungen und Klimaanlagen abschalten. Inzwischen gibt es auf Alert Swiss Entwarnung. Weitere Informationen gibt die Kantonspolizei Glarus auf Anfrage noch nicht bekannt. Das Stadion des aktuellen Schweizer Eishockeymeisters, die BCF Arena in Freiburg, soll laut den Freiburger Nachrichten Platz für mehr Zuschauerinnen und Zuschauer erhalten. Gemäß Freiburg-Präsident Hubert Weber soll die Arena im kommenden Jahr 150 zusätzliche Plätze erhalten. Und für 2028 gäbe es ein Projekt, um auf über 10.000 Plätze zu kommen. Mit rund 9.300 Plätzen ist das Stadion zurzeit die viertgrößte Arena der Schweiz. Seit über 3 Jahren ist sie durchgehend ausverkauft. Das ungarische Parlament hat Peter Modiar zum neuen Ministerpräsidenten gewählt. Eine deutliche Mehrheit der Abgeordneten stimmte für den bürgerlichen Politiker. Modiar löst den Rechtspopulisten Viktor Orban nach 16 Jahren an der Macht ab. Gregor Mayer berichtet aus Budapest.
6: Modjas Tisza-Partei hatte die Parlamentswahl im April mit klarem Vorsprung gewonnen. Der neue Regierungschef verspricht nicht weniger als eine Systemwende. Unter Orban war Ungarn zu einer korrupten Halbautokratie verkommen. Die Wirtschaft stagnierte, in Europa war das Land isoliert. Modjar möchte rechtsstaatliche und demokratische Verhältnisse schaffen. Die Ungarn sollen wieder eine Zukunft für sich und ihr Land sehen können, sagte er in seiner Antrittsrede.
5: Der Direktor der Weltgesundheitsorganisation WHO hat erneut versichert, dass es sich beim Hantavirus nicht um ein mit Corona vergleichbares Virus handelt. Das Risiko für die Menschen auf der Insel Teneriffa sei gering, zumal auf dem Kreuzfahrtschiff kein neuer Verdachtsfall aufgetreten sei. Das Schiff wird morgen Vormittag auf Teneriffa erwartet. Die Passagiere werden laut dem WHO-Chef in einem Industriehafen weit entfernt von Wohngebieten in versiegelten Fahrzeugen direkt in ihre Heimatländer zurückgeführt. Eine Meldung vom Radsport. Petra Stiasny hat überraschend die 7. und letzte Etappe von der Vuelta Feminina für sich entschieden. Die 24-Jährige aus Wädenswil setzt sich 23 Sekunden vor der Paula Blasi aus Spanien durch. Es ist der grösste Erfolg in der Karriere von der Petra Stiasny.
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4: Mike Eichmann, wie gehen wir in Abend?
7: Heute Abend ist es weiterhin recht sonnig mit ein paar Quellwolken. Über den Bergen dort haben wir ganz leicht erhöhtes Risiko für einzelne Platzregen. An den allermeisten Orten bleibt es allerdings trocken. Und dann gehen wir in eine Nacht hinein, wo die Wolken langsam zunehmen. Und darum haben wir dann am Sonntagmorgen doch schon einige Wolken. Nur noch ein paar freundliche, vielleicht auch sonnige Abschnitte. Und die Wolken werden dann morgen im Laufe des Vormittags immer zahlreicher werden. Und dann im Laufe des Nachmittags und Abends wird es dann auch nass werden. Es sind Regengüsse und örtliche Gewitter, die zum Teil auch ein bisschen heftiger sein können. Temperaturen dann bei um die 19 Grad. Am Montag geht es unbeständig mit vielen Wolken und wiederholt nass Wetter. Temperaturen dann bei einem kräftigen Südwest bis Westwind bei um die 16 Grad.
4: Merci Mike und jetzt ab auf die Strasse.
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4: Das Update um 5.5 Uhr. Wir haben noch das Gotthard-Nord-Portal, das uns beschäftigt. 4 Kilometer Räte, der Zeitverlust beträgt 40 Minuten.
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4: Und das sind unsere Themen heute Abend. Demos in der Stadt Luzern sind bis jetzt friedlich. Das Babyfenster zu Einsiedeln ist genau vor 25 Jahren aufgegangen und in der Region sind viele Bodies wieder offen.
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5: Demos von und gegen Massvoll zu Luzern verlaufen bis jetzt friedlich. Der Demozug von Massvoll hat sich kurz nach der 3 vom Churplatz auf den Weg Richtung Altstadt gemacht und kurz bei der Jesuitenkirche gehalten. Gegen 1000 Personen sind mitgelaufen. Unter ihnen der Massvoll-Präsident Nicolas Rimoldi. Seine Forderung?
8: Es darf kein Anschluss an die Europäische Union geben. Massvoll steht heute da zur Verteidigung unserer verfassungsmässigen Grundrechte.
5: Auch zu der Gegendemo haben sich über 1000 Leute versammelt. Sie wollen, dass die Demo von Massvoll nicht bewilligt wird im Vorfeld. Die SP-Kantonsrätin Pia Engler erklärt.
9: Wir sind hier mit der Allianz für ein Luzern, nazifreies Luzern. Und wir wollen eine friedliche Gegenkundgebung geben gegen den rechtsextremen Aufmarsch, der heute in Luzern stattfindet. Für ein Bund Luzern, für eine friedliche Gesellschaft.
5: Zu einer grösseren Vermischung der beiden Demonstrationen ist es bis jetzt nicht gekommen. Das Einsiedlern ist heute vor 25 Jahren das erste Babyfenster der Schweiz eröffnet worden. Seitdem sind schweizweit über 30 Neugeborene abgegeben worden. Das erste Babyfenster war für die Region bedeutend, sagt der Initiant Dominik Mückler.
10: Wir haben 14 Babys bekommen im Babyfenster Einsiedlern. Und jetzt ist das Spital verkauft worden, die Geburtsabteilung ist geschlossen worden. Und jetzt haben wir zum guten Glück können das Babyfenster transferieren auf Schweiz, ins Hauptspital von Schweiz. Und dort ist es neu eröffnet worden, kurz vor Weihnachten letztes Jahr. Und wir denken, es hat eine gute Zukunft dort.
5: Das Babyfenster zu Einsiedeln war eines der ersten 10 weltweit. Babyfenster sollen Frauen in extremen Notlagen eine Möglichkeit geben, ihr Kind anonym in medizinisch betreute Hände zu geben. Das älteste Schiff von der Schifffahrtsgesellschaft Vierwaldstättersee SGV, das Dampfschiff Uri, hat heute mit einer Dampfparade den 125. Geburtstag gefeiert. 5 Dampfschiffe sind Seite an Seite von Luzern in Urnersee gefahren. Seit der Jungfernfahrt am 8. Mai 1901 hat das Dampfschiff Uri über 2,3 Millionen Kilometer auf dem Vierwaldstättersee gemacht. Das nächste Jubiläum steht so nächstes Jahr an. Die Unterwalden feiert dann ihr 125-jähriges Bestehen. Die Spierige hat sich ein TÜV-Fahrer nach einem Unfall schwer verletzt. Das, weil ein Auto mit Zürcher Nummernschild gestern Nachmittag auf der Klausenstrasse zwischen Klaus und Vorfrut in eine Leitpfosten hinein und daraufhin auf die andere Spur gekommen ist. Der Bündner TÜV-Fahrer, der entgegengekommen ist, hat nicht mehr bremsen und ist über das Auto geschleudert worden, schreibt die Kantonspolizei Uri. Der Rega hat den Mann in ein ausserkantonales Spital gesogen. Der Autofahrer hat sich leicht verletzt und ist ins Kantonsspital Uri gebracht worden. Die Klausen Die Strasse zwischen Klaus und Vorfrut hätte wegen dem Unfall kurz gesperrt werden müssen. Zu Wollerau hat sich ein Velofahrer bei einem Unfall schwer verletzt. Der 82-jährige Velofahrer ist gestern Nachmittag auf der Roosstrasse Richtung Wollerau-Dorf gefahren. Im Bereich der Autobahnunterführung hat ihn ein unbekanntes weißes Auto überholt. Daraufhin sind die beiden ineinander rein. Das Auto hat zwar kurz angehalten, ist aber nachher gleich davon gefahren. Der Velofahrer musste ins Spital. Die Kantonspolizei Schweiz sucht die Fahrerin oder den Fahrer vom weissen Auto und Leute, die den Unfall gesehen haben. Zu Rüterswil in der St. Galler Gemeinde Eschenbach ist ein Mann mit Alkohol im Blut in mehrere Sachen hineingefahren. Passiert ist es gestern Abend bei der Verzweigung Waldestrasse-Killenbodenstrasse. Der 36-jährige Mann ist in einem Gartenhag, ein parkiertes Auto und in einem Steg getätscht. Die Messung der Kantonspolizei St. Gallen hat einen Wert von rund 1,3 Promille angezeigt. Der Mann musste seinen Fahrausweis abgeben und beim Unfall hat es mehrere Tausend Franken Schäden gegeben. Kantonspolizei Zürich hat zusammen mit der Kantonspolizei Aargau in der Nacht auf heute Leute und Fahrzeuge kontrolliert. Das im Rahmen von einer gross angelegten Präventions- und Fahndungsaktion. Kontrollen, die sind bewusst in einbruchsgeförderten und verkehrsreichen Gebieten gemacht worden. Drei Leute hat die Polizei aus dem Verkehr gezogen, die mutmaßlich Drogen genommen haben. Fünf andere haben Alkohol getrunken. Insgesamt hat es rund 40 Bussen gegeben. Die Polizeikorps von Zürich und aus dem Aargau ziehen eine positive Bilanz. Die gemeinsame Aktion stärke die interkantonale Zusammenarbeit. Die neue Präsidentin vom Luzerner Gewerbeverband Luzern Plus heisst Gisela Wittmer-Reichlin. Kantonsratspräsidentin ist an der Delegiertenversammlung gewählt worden. Sie wird Nachfolgerin von André Bachmann, der zurücktritt. Gisela Wittmer-Reichlin fängt am 1. Juni an. Und heute sind ganz viele Bodies in der Region aufgegangen. Unter anderem in der Stadt Zug, das Strandbad am Kamer Fussweg. Gefeiert worden ist heute Nachmittag mit einem Kinderprogramm. Und das Restaurant ist noch bis am 10 Uhr offen. Der Zuger Finanzdirektor Urs Raschle erklärt, für wer das Strandbad ist.
11: Vor allem für Zugerinnen und Zuger. Wo in den letzten Jahren hat sich das gezeigt, der Druck enorm gross ist auf das Strandbad bei schönem Wetter. Also da ist man wirklich Tüchli an Tüchli gelegen. Das soll jetzt besser werden. Es ist aber klar, das Strandbad ist weiterhin kostenlos für alle. Und somit ist auch klar, dass die grössere Umgebung den Weg nach Zug wird finden.
5: Die Vergrösserung und Sanierung vom Strandbad in der Stadt Zug hat rund 13 Millionen Franken gekostet. Jetzt ist es doppelt so gross wie vorher.
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4: Ja, und jetzt rockt es bei uns so richtig mit dem Status Quo. Das ist ne, der Samstagabend hier bei Zentral. Und wir, Pius Vogel, hallo miteinander, What You Are Proposing.

0: Das ist Zentral am Samstagabend. Ganz schön, seid ihr mit dabei.
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0: Wir schauen euch jetzt miteinander in den Abend und in die Nacht. Für all die, die natürlich jetzt noch finden, hey, es wäre jetzt ja der ideale Zeitpunkt, noch eins so ein bisschen zu grillieren und einfach den Tag so verrossen zu verbringen. Mike Eichmann, wie sieht das aus heute?
2: Ja, ich würde schon sagen, also der meisten Arten sieht es jetzt wirklich sonnig aus. Es hat ein paar Quellwolken über den Bergen und daraus heraus ganz vereinzelt. Aber eben, das ist neben dem Relief, vielleicht mal einen Platzregen dabei haben. Aber in den allermeisten Arten bleibt es trocken. Und ja, ist auch nicht schlecht, wenn es ein paar Wolken am Himmel hat, gibt es so ein bisschen Kontrast zum süchtig blauen Himmel. Und ja, die Temperatur die sind ja auf etwa 22 Grad gestiegen. Natürlich geht es jetzt langsam zurück, aber gerade jetzt im frühen Abend kann man da durchaus noch auf draussen anstossen oder vielleicht dann etwas auf den Grill aufhauen.
0: Ja, und dann gibt es natürlich die, die dann halt ein bisschen länger noch in der Nacht draussen bleiben. Mike, was hast du da für Wetterprognose?
2: Ja, nicht wirklich. Also es ist so, dass die Bewölkung halt dann langsam zunimmt in der Nacht und die Temperaturen gehen auf etwa 10 bis 11 Grad zurück jetzt am frühen Sonntagmorgen. Also es ist nicht allzu kalt und allerdings halt schon viele Wolken dann zum Start in den Tag hin. Es hat vielleicht da und dort noch zwischen den Wolken ein paar Auflockerungen, sonnige Phasen. Aber eigentlich je länger der Vormittag den dauert, desto mehr Wolken wird es geben. Und dann im Laufe vom Nachmittag oder auf den Abend muss man dann auch mit aufkommenden Regengüssen und zum Teil auch Gewitter rechnen. Die können kurzzeitig vielleicht mal ein bisschen stärker sein. Aber alles in allem gesehen ist es jetzt nichts Dramatisches. Temperaturen, die erreichen morgen Höchstwert von um die 20 Grad und das Ganze dann begleitet von einem aufkommenden Westwind.
0: Also morgen Muttertag nicht mehr ganz so schön und darum geniessen wir den Samstagabend und die Nacht noch so richtig. Ein Hauch von Sommer, wo wir zu gut haben. Radio Zentral. Mit dem richtigen Mix, mit dem breitesten oben drauf, Dolly Parton. Here you come again. Schönen Abend zusammen.
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0: Zentral Mabig, und es wird 5:30 sein.
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0: Eigentlich sieht das nicht mal so schlecht aus. Natürlich die neuralgischen Orte, die man immer so kennt, das ist alles um den Grubirst herum. Aber wenn wir jetzt das ein bisschen ausklammern, dann haben wir eigentlich nur noch das Gotthard-Nordportal, das uns beschäftigt. 4 Kilometer aktuell, 40 Minuten, die wir länger haben. Und darum heisst es, gute Fahrt in Kallne. Wir machen gerade weiter mit dem Besten für euch ein Ohr. Get up, stand up, The Wailers. Schönen Abend allerseits.

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0: Crying at the Discotheque. Alcazar, hier bei Zentral gehört. Und jetzt ist es Zeit für das Neueste aus der Sportwelt.
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0: Mehr im Studio, der Florian Pfister.
2: Wir fangen an mit Radsport. Petra Stjasny hat überraschend die siebte und letzte Etappe von der Vuelta Feminina für sich entschieden. Die 24-Jährige aus Werdenswil setzt sich 23 Sekunden vor der Paula Blasi aus Spanien durch. Es ist der grösste Erfolg in der Karriere von der Petra Stjasny. Der Gesamtsieg von der Vuelta Feminina galt an Paula Blasi. Sie ist die erste Einheimische, die die Spanien-Rundfahrt gewinnt. Und dann bleiben wir noch kurz beim Radsport. Der Uruguayer Guillermo Silva gewinnt die zweite Etappe vom Giro d'Italia. Er ist damit gerade auch neuer Leader. Zum Schiessen für die Schweiz gibt es die zweite Medaille an der EM zu Kroatien. Im Dreistellungskampf mit dem Kleinkalibergewehr gewinnen Demeli Jäcki und der Christoph Dürr Bronze. Sie setzen sich gegen ein ungarisches Duo durch. Schauen wir vorher zum Fußball. Der FC Luzern, der heute im Heimspiel gegen Servette den ersten Platz von der Relegation Group verteidigt.

0: verteidigen. Servette, wo gleich viele Punkte hat wie Luzern, sei eine schwierige Aufgabe, sagt der FCL-Trainer Mario Frick.
1: Ja, ein Gegner, der mit die formstärkste Mannschaft ist von der ganzen Liga. Eine Mannschaft, die, glaube ich, wenn ich es richtig gelesen habe, von den letzten 11 Spielen noch ein Spiel verloren hat. Also, wo sehr gute Form ist, wo mit dem Kadi einen von der besten Flügel im Kader hat. Stefanovic, muss man, glaube ich, nicht mehr sagen. Gerade wir sind einige Mal bestraft worden von ihm. Darum sind eine sehr, sehr gute Mannschaft. Da kommt die Rückkehr von Marco Burch, der das erste Mal wieder auf der Almend spielt, seit er weg ist. Also, es wird ein interessantes Spiel.
0: Der Obwalner und Ex-Luzerner Marco Burch spielt nach zwei Saisons in Polen jetzt für Servette. Auch wenn es sportlich für Luzern um nichts mehr geht, sie gibt die Motivation in der Mannschaft gross, sagt Mario Frick. Man will unter anderem den Clubrekord von der Saison-Goal weiter in die Höhe schrauben.
1: Das sind sehr Ziele, ja, die wir erreichen wollen, das 70. Goal. Dann ist es natürlich so, dass jeder einzelne Spieler hat natürlich schon den Wunsch, um sich zu zeigen. Gerade auch jetzt, wo ein Nachfolger dann kommt von mir. Und darum hat jeder seine Motivation. Und gerade auch wir als Team müssen auch den Fans etwas zurückgeben. Sie haben uns immer unterstützt, auch wenn es nicht gelaufen ist. Sehr ein wichtiger Bestandteil war, dass wir aus der Krise rausgekommen sind. Und darum sind wir es auch den Fans schuldig, dass wir bis zum Schluss alles geben.
0: Abpfiff zwischen dem FC Luzern und Servette ist heute Abend um 8:30. Schon in rund 20 Minuten hat der neue GC-Trainer Peter Zeidler sein Debüt an der Seitenlinie. Und das gerade mit dem Zürcher Derby. Mit einem Sieg gegen den FC Zürich könnten die Grasshoppers den direkten Abstieg verhindern. Absteigen könnte heute Abend Winterthur, wo daheim gegen Lausanne spielt.
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2: Ich bin Dario Jecker, guten Abend. Heute vor genau 25 Jahren ist das erste Babyfenster der Schweiz in Einsiedeln eröffnet worden. Als eines der ersten 10 weltweit. In den vergangenen 25 Jahren sind schweizweit über 30 Neugeborene an 8 Standorten abgegeben worden, teilt die Schweizerische Hilfe für Mutter und Kind mit. Babyfenster sollen Frauen in extremen Notlagen eine Möglichkeit bieten, ihr Kind anonym in medizinisch betreute Hände zu geben. Die Einführung der Babyfenster in der Schweiz war eine Reaktion auf den Fund von 2 toten Säuglingen in Basel und Einsiedeln im Jahr 1999. Peter Magyar ist offiziell als Ministerpräsident Ungarns vereidigt worden. Damit ist die 16-jährige Ära von Viktor Orban zu Ende. Magyars TISA-Partei hatte die Wahlen im April klar gewonnen. Laut der Nachrichtenagentur Kisten SDA zeichnet sich in Ungarn eine Systemwende ab. Orban hat in den vergangenen 16 Jahren ein Herrschaftssystem mit autokratischen Elementen geschaffen und die Demokratie ausgehöhlt. Magyar hatte im Wahlkampf versprochen, aus Ungarn ein menschliches und funktionierendes Land zu machen. Die russische Militärparade zum Tag des Sieges über Nazi-Deutschland ist ohne Störung verlaufen. Zuvor befürchtete ukrainische Angriffe auf die Parade in Moskau blieben aus, berichtet Kisten SDA. Die alljährliche Parade auf dem Roten Platz in Moskau ist jedoch in abgespeckter Version durchgeführt worden, ohne Panzer und Raketen. Beobachter sehen darin ein Anzeichen für die angespannte Sicherheitslage, in der sich Russland befinde. Aktuell gilt eine Waffenruhe zwischen der Ukraine und Russland, die noch bis übermorgen dauern soll. In der US-Stadt Denver hat ein startendes Flugzeug einen Menschen erfasst. Daraufhin begann ein Triebwerk zu brennen, wie der Flughafen von Denver mitteilt. Die rund 230 Passagiere seien über Notrutschen aus dem Flugzeug gelangt. Die vom Flugzeug erfasste Person ist gemäß US-Medien tot. Wie die Person auf die Startbahn geriet, ist offenbar noch nicht klar. Die Ermittlungen laufen.
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3: Ja, und wie das Wetter so heute Abend und in der Nacht herkommt, Mike Eichmann, du weisst es.
4: Heute Abend ist es weiterhin recht sonnig mit ein paar Quellwolken. Über den Bergen dort haben wir ganz leicht erhöhtes Risiko für einzelne Platzregen. An den allermeisten Orten bleibt es allerdings trocken. Und dann gehen wir in eine Nacht hinein, wo die Wolken langsam zunehmen und darum haben wir dann am Sonntagmorgen doch schon einige Wolken, nur noch ein paar freundliche, vielleicht auch sonnige Abschnitte und die Wolken werden dann morgen im Laufe des Vormittags immer zahlreicher werden und dann im Laufe des Nachmittags und Abends wird es dann auch nass werden. Es sind Regengüsse und örtliche Gewitter, die zum Teil auch ein bisschen heftiger sein können. Temperaturen dann bei um die 19 Grad. Am Montag geht es unbeständig mit vielen Wolken und wiederholt nass Wetter. Temperaturen dem bei einem kräftigen Südwest bis Westwind bei um die 16 Grad.
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3: Gute News von der Strasse. Wir haben praktisch keine grösseren Verkehrsmeldungen. Jederzeit findet ihr aber das Update in der Zentral-App oder im Web. Kommt gut und sicher euer Ziel.
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5: Am Mikrofon ist der Florian Pfister. Das Einsiedeln ist heute vor 25 Jahren das erste Babyfenster der Schweiz eröffnet worden. Inzwischen gibt es 8 in der ganzen Schweiz. Das Babyfenster sei eine Erfolgsgeschichte, sagt der Initiant Dominik Mückler.
6: Man hat uns am Anfang gesagt, also in diesem Babyfenster gibt es in den nächsten 10 Jahren ganz sicher kein einziges Baby. Aber Tatsache ist, dass wir heute 31 Baby bekommen haben in diesen Babyfenstern, die es gibt. Und jetzt, wenn man heute im Jahr 2026 die letzten 5 Jahre zurückgeht, stellt man fest, man hat kein einziges Baby mehr gefunden, das ausgesetzt worden ist oder dass man es tot gefunden hat.
5: Das Babyfenster zu einsiedeln war eines der ersten 10 weltweit. Babyfenster sollen Frauen in extremen Notlagen eine Möglichkeit bieten, ihr Kind anonym in medizinisch betreute Hände zu geben. Die Spierigen hat sich ein Töffer nach einem Unfall schwer verletzt. Das, weil ein Auto mit Zürcher Nummernschild gestern Nachmittag auf der Klausenstrasse zwischen Klaus und Vorfrut in einen Leitpfosten hinein und darauf aber auf die andere Spur gekommen ist. Der Bündner Töffer, der entgegengekommen ist, hat nicht mehr bremsen und ist über das Auto geschleudert worden, schreibt die Kantonspolizei Uri. Die Rega hat den Mann in ein Ausserkantonalspital geflogen. Der Autofahrer hat sich leicht verletzt und ist ins Kantonsspital Uri gebracht worden. Die Klausenstrasse zwischen Klaus und Vorfrut hat kurz müssen gesperrt werden. Und verschiedene Bodies sind heute in der ganzen Region wieder aufgegangen. Unter anderem das neue Strandbad in der Stadt Zug am Chamer Fussweg. Nach anderthalb Jahren Bauzeit ist das Strandbad jetzt doppelt so gross wie vorher, sagt der Zuger Stadtrat Urs Raschle.
7: Mit dem Neubau ist eine zusätzlich grosse Fläche dazugekommen. Und das gibt uns viel mehr Möglichkeiten, vor allem auch für die zahlreichen Besucherinnen und Besucher, dass sie dort geniessen können und dass es nicht mehr so eng ist. Und dass man auch eine grössere Fläche hat und einen grösseren Strand, wo man dann in den See einsteigen kann.
5: Die Vergrösserung und Sanierung des Strandbad in der Stadt Zug hat rund 13 Millionen Franken gekostet. Der Eintritt der bleibt gratis für alle.
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3: Das ist nicht der Samstagabend hier bei Zentral. Und wir haben genau den richtigen Sommer, Frühsommer-Sound für euch parat, für euch ein Ohr. Boys of Summer, geniessen ihn. Egal, vielleicht beim Grillieren, beim Aperölen, verrissen. Optimale Bedingungen nach wie vor am Samstagabend. Ich wünsche euch viel Spass dabei. Wieder rein. Mein Name ist Pius Vogel.

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2: Heute Abend und morgen wird es laut, schnell, spektakulär beim internationalen Autorallycross im Hochhybrig. Bei der Talstation Weglosen zum Unterberg treffen sich eben so knapp 200 Fahrerinnen und Fahrer aus über 6 Nationen. Nebst der Schweiz, Deutschland, Frankreich, Italien, Österreich und Belgien sind also die Länder, die mit dabei sind und gefahren werden und Punkte zum einen für die Schweizer Meisterschaft und auch für den renommierten 3-Nationen-Cup. Der Autocross Hochhybrig ist nicht einfach irgendein Rennen. Es ist das einzige Rallycross-Wochenende der gesamten Saison in der Deutschschweiz. Und spannende Rennen stehen eben an, heute Abend und am Morgen. Live-Musik und Festwirtschaft. Also wenn ihr auf rührende Motoren und ein bisschen Action wollt und perfekte Motoren, Sport, auch die richtige Atmosphäre, die es so braucht, dann nichts wie los. Noch heute Abend Hochhybrig oder morgen nach Weglosen. Das internationale Auto-Rallycross, also, wo euch ganz, ganz viel Freude wird bescheren.
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2: Ja, das sieht mal so schlecht aus auf der Zentralstrasse. Wieder eine gute Fahrt durch das Zentralland. Jederzeit, wenn Sie irgendwo klemmen sollten, gehen Sie kurz auf die Zentral-App oder ins Web und dann sind Sie top informiert. Wieder einen schönen Abend. Habt's gut. Ich bin der Pius Vogel. Hallo miteinander.

0: 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Es ist 7 Uhr. 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
1: Ich bin Dario Jecker, guten Abend. Die beiden Kundgebungen heute in der Stadt Luzern verliefen ohne größere Zwischenfälle, das teilt die Luzerner Polizei mit. Rund 1000 Menschen nahmen an der Massvoll-Demonstration gegen die EU-Verträge teil. Unter ihnen waren laut Keystone SDA auch Rechtsextreme. An der linken Gegendemo nahmen schätzungsweise 1500 Personen teil. Polizisten in Vollmontur stellten sich zwischen die beiden Lager, um Ausschreitungen zu verhindern. Die Seebrücke war deshalb zwischenzeitlich gesperrt. Heute vor genau 25 Jahren ist das erste Babyfenster der Schweiz in Einsiedeln eröffnet worden, als eines der ersten 10 weltweit. In den vergangenen 25 Jahren sind schweizweit über 30 Neugeborene an 8 Standorten abgegeben worden, teilt die Schweizerische Hilfe für Mutter und Kind mit. Babyfenster sollen Frauen in extremen Notlagen eine Möglichkeit bieten, ihr Kind anonym in medizinisch betreute Hände zu geben. Die Einführung der Babyfenster in der Schweiz war eine Reaktion auf den Fund von 2 toten Säuglingen in Basel und Einsiedeln im Jahr 1999. Peter Magyar ist offiziell als Ministerpräsident Ungarns vereidigt worden. Damit ist die 16-jährige Ära von Viktor Orban zu Ende. Magyars TISA-Partei hatte die Wahlen im April klar gewonnen. Laut der Nachrichtenagentur Keystone SDA zeichnet sich in Ungarn eine Systemwende ab. Orban hat in den vergangenen 16 Jahren ein Herrschaftssystem mit autokratischen Elementen geschaffen und die Demokratie ausgehöhlt. Magyar hatte im Wahlkampf versprochen, aus Ungarn ein menschliches und funktionierendes Land zu machen. Die russische Militärparade zum Tag des Sieges über Nazi-Deutschland ist ohne Störung verlaufen. Zuvor befürchtete ukrainische Angriffe auf die Parade in Moskau blieben aus, berichtet Keystone SDA. Die alljährliche Parade auf dem Roten Platz in Moskau ist jedoch in abgespeckter Version durchgeführt worden, ohne Panzer und Raketen. Beobachter sehen darin ein Anzeichen für die angespannte Sicherheitslage, in der sich Russland befinde. Aktuell gilt eine Waffenruhe zwischen der Ukraine und Russland, die noch bis übermorgen dauern soll.
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2: Am Abend und in der Nacht bleibt es mild. Später kommen dann aber neue Wolken. Und morgen Morgen für alle Frühaufsteher. Good News, dank dem Föhn haben wir ein paar Sonnenstrahlen zu gut. Dann kommen aber dicke Wolken und die bringen Regen. Die Temperaturen liegen höchstens dann morgen bei 20 Grad. Unbeständig und mit vielen Wolken und Regen geht es dann in die neue Woche.
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2: Wir haben immer noch Stau vor dem Gotthard-Nordportal, aber sonst gute Fahrt durchs Zentralland. Jederzeit Übersicht findet ihr auch in der Zentral-App oder im Web.
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2: Ich bin Pius Vogel und wir geniessen jetzt den sonnigen Samstagabend. Vielleicht sind ihr beim Grillieren oder sonst einfach am Geniessen, einen schönen Buch lesen oder gehen noch in den Ausgang. Wir haben für euch den breiten Mix hier auf Zentral. Schön, sind ihr mit dabei.

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0: 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Es ist 8 Uhr. 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
1: In der Nacht kommen da in Wolken und die bringen dann morgen vor allem Regen. Aber die gute Nachricht ist immer noch, früh aufstehen, ihr habt morgen noch ein bisschen Föhnsgut und darum auch noch ein paar Sonnenstrahlen. Aber eben, der Regen kommt definitiv und das heisst auch, ab Mittag ist es wolkenverhangen, grau in grau. Temperaturen morgen noch um die 20 Grad und mit vielen Wolken und immer wieder ein paar Regentropfen gehen wir dann auch in die neue Woche.
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1: Jederzeit top informiert, wo es Stau allenfalls hätte, sind ihr, wenn ihr einen kurzen Blick in die Zentral-App werft oder ins Web. Gute Fahrt euch allen, kommt gut und sicher an euer Ziel.
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1: Ich bin Pius Vogel. Geniesset den Samstagabend und Nacht mit dem breitesten Musikmix. Schön sind ihr bei Zentral mit dabei.

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2: Diese Themen haben heute Schlagzeilen gemacht. Guten Abend.
3: Im Fall des Tierdramas im solothurnischen Ramiswil gibt es neue Erkenntnisse. Auf einem Hof waren im letzten Herbst über 100 Hunde und weitere Tiere in schlechtem Zustand entdeckt worden. Viele mussten eingeschläfert werden. Jetzt zeigt eine Recherche von CH Media, die beschuldigte Hofbesitzerin sei von einem Mann auf ihrem Hof bedroht worden und aus Angst geflüchtet. Danach seien die Tiere offenbar nicht mehr versorgt worden. Gegen die Frau und weitere Beteiligte wird noch ermittelt. Nach dem tödlichen Vorfall am Bahnhof Burgdorf am Donnerstagabend sitzt nun ein Mann in Untersuchungshaft. Laut Mitteilung der Staatsanwaltschaft Emmental-Oberaargau gehörte er zur Gruppe, die nach dem Vorfall vorläufig festgenommen wurde. Ermittlungen sollen nun klären, welche Rolle er spielte, als ein Mann am Bahnhof Burgdorf auf die Gleise gestürzt und tödlich verletzt wurde. Inzwischen wurde auch der Verstorbene identifiziert. Es handelt sich um einen 47-jährigen Ukrainer aus dem Kanton Bern.
2: In der Schweiz wird es in Zukunft wegen der alternden Bevölkerung und der sinkenden Geburtenrate deutlich weniger Arbeitskräfte geben. Wird die SVP-Initiative «Keine 10 Millionen Schweiz» Mitte Juni angenommen, verschärft sich das Szenario zusätzlich. Das zeigt eine teils von der SP mitfinanzierte Studie des Kompetenzzentrums für Demografie, schreiben die CH-Media-Zeitungen. Personal werde demnach vor allem in jenen Branchen fehlen, die heute schon vom Fachkräftemangel betroffen sind, etwa in der Pflege, der Gastronomie oder auf dem Bau. Das Bundesamt für Gesundheit erwartet keine weiteren Hantavirus-Infektionen in der Schweiz. Das sagte die Direktorin des BAG zu SRF. Bislang hätten sich keine weiteren Personen mit Hantavirus-Symptomen gemeldet. Im Zürcher Unispital ist eine infizierte Person in Behandlung und eine in Genf wohnhafte Person befindet sich in häuslicher Isolation. Auf dem Kreuzfahrtschiff, auf dem das Virus ausgebrochen ist, befindet sich auch ein Schweizer Crewmitglied. Die russische Militärparade zum Tag des Sieges über Nazi-Deutschland ist ohne Störung verlaufen. Zuvor befürchtete ukrainische Angriffe auf die Parade in Moskau blieben aus, berichtet Kisten SDA. Die alljährliche Parade auf dem Roten Platz in Moskau ist jedoch in abgespeckter Version durchgeführt worden, ohne Panzer und Raketen. Beobachter sehen darin ein Anzeichen für die angespannte Sicherheitslage, in der sich Russland befinde. Aktuell gilt eine Waffenruhe zwischen der Ukraine und Russland, die noch bis übermorgen dauern soll.
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4: In der Nacht kommen eure Wolken und die bringen dann morgen vor allem Regen. Aber die gute Nachricht ist immer noch, Frühaufsteher, ihr habt morgen noch ein bisschen Föhnsgut und darum auch noch ein paar Sonnenstrahlen. Aber eben, der Regen kommt definitiv und das heisst auch, ab Mittag ist es wolkenverhangen, grau in grau. Temperaturen morgen noch um die 20 Grad und mit vielen Wolken und immer wieder ein paar Regentropfen gehen wir dann auch in die neue Woche.
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4: Jederzeit top informiert, wo es Stau allenfalls hätte, sind ihr, wenn ihr einen kurzen Blick in die Zentral-App werft oder ins Web. Gute Fahrt euch allen, kommt gut und sicher an euer Ziel.
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4: Ich bin Pius Vogel. Geniesset den Samstagabend und Nacht mit dem breitesten Musikmix. Schön sind ihr bei Zentral mit dabei.

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1: Diese Themen haben heute Schlagzeilen gemacht. Guten Abend.
2: Im Fall der Brandkatastrophe von Gromontana sorgt die Walliser Staatsanwaltschaft erneut für Kritik. Sie prüft aktuell, wer im Verfahren offiziell als Opfer oder Angehöriger gilt und damit Rechte auf Akteneinsicht oder Entschädigung hat, schreibt die Schweiz am Wochenende. Demnach müssten Familien die Nähe zum Opfer, also zum Sohn oder Geschwister, beweisen. Opferanwälte kritisieren dieses Vorgehen scharf, es verursache bei Betroffenen zusätzliches Leid.
1: Auf dem Kreuzfahrtschiff, auf dem das Hantavirus ausgebrochen ist, befindet sich ein Schweizer Crewmitglied. Das bestätigt das Bundesamt für Gesundheit gegenüber SRF. Der Mann sei wohl auf, er habe keine Symptome des Hantavirus. Das Kreuzfahrtschiff wird morgen Sonntag in Teneriffa anlegen, wo die restlichen Passagiere und Crewmitglieder untersucht und danach in ihre Heimat gebracht werden.
2: Die Schweizer Invalidenversicherung IV steht finanziell offenbar deutlich schlechter da als angenommen. Laut der Zeitung Lotto hat die IV im letzten Jahr fast eine halbe Milliarde Franken Minus gemacht. Das liege weit über den Prognosen, berichtet die Zeitung, gestützt auf einen anonymen Gesprächspartner. Die offiziellen Zahlen werden Ende Mai publiziert. Die Finanzkrise bei der IV habe laut dem Bericht damit zu tun, dass immer mehr Menschen mit psychischer Erkrankung, insbesondere unter 30-jährige, IV-Renten beziehen.
1: Große Schweizer Firmen stoßen das meiste CO2, das sie verursachen, gar nicht selbst aus. Laut der Nachrichtenagentur AWP entstehen fast 90% der Treibhausgase hauptsächlich bei Lieferanten, die Rohmaterial für die Firmen herstellen. Zu den grössten Schweizer Verursachern gehören unter anderem der Technologiekonzern ABB und der Lebensmittelhersteller Nestlé. Peter Magyar ist offiziell als Ministerpräsident Ungarns vereidigt worden. Damit ist die 16-jährige Ära von Viktor Orban zu Ende. Magyars TISA-Partei hatte die Wahlen im April klar gewonnen. Laut der Nachrichtenagentur Kisten SDA zeichnet sich in Ungarn eine Systemwende ab. Orban hat in den vergangenen 16 Jahren ein Herrschaftssystem mit autokratischen Elementen geschaffen und die Demokratie ausgehöhlt. Magyar hatte im Wahlkampf versprochen, aus Ungarn ein menschliches und funktionierendes Land zu machen. In der US-Stadt Denver hat ein startendes Flugzeug einen Menschen erfasst. Daraufhin begann ein Triebwerk zu brennen, wie der Flughafen von Denver mitteilt. Die rund 230 Passagiere seien über Notrutschen aus dem Flugzeug gelangt. Die vom Flugzeug erfasste Person ist gemäß US-Medien tot. Wie die Person auf die Startbahn geriet, ist offenbar noch nicht klar. Die Ermittlungen laufen.
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3: In der Nacht kommen hier Wolken und die bringen dann morgen vor allem Regen. Aber die gute Nachricht ist immer noch, Frühaufsteher, ihr habt morgen noch ein bisschen Föhnsgut und darum auch noch ein paar Sonnenstrahlen. Aber eben, der Regen kommt definitiv und das heisst auch, ab Mittag ist es wolkenverhangen, grau in grau. Temperaturen morgen noch um die 20 Grad und mit vielen Wolken und immer wieder ein paar Regentropfen gehen wir dann auch in die neue Woche.
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3: Jederzeit top informiert, wo es Stau allenfalls hätte, sind ihr, wenn ihr einen kurzen Blick in die Zentral-App werft oder ins Web. Gute Fahrt euch allen, kommt gut und sicher an euer Ziel.
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3: Ich bin Pius Vogel. Geniesset den Samstagabend und die Nacht mit dem breitesten Musikmix. Schön sind ihr bei Zentral mit dabei.

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1: Diese Themen haben heute Schlagzeilen gemacht. Guten Abend.
2: Im Fall des Tierdramas im solothurnischen Ramiswil gibt es neue Erkenntnisse. Auf einem Hof waren im letzten Herbst über 100 Hunde und weitere Tiere in schlechtem Zustand entdeckt worden. Viele mussten eingeschläfert werden. Jetzt zeigt eine Recherche von CH Media, die beschuldigte Hofbesitzerin sei von einem Mann auf ihrem Hof bedroht worden und aus Angst geflüchtet. Danach seien die Tiere offenbar nicht mehr versorgt worden. Gegen die Frau und weitere Beteiligte wird noch ermittelt. Nach dem tödlichen Vorfall am Bahnhof Burgdorf am Donnerstagabend sitzt nun ein Mann in Untersuchungshaft. Laut Mitteilung der Staatsanwaltschaft Emmental-Oberaargau gehörte er zur Gruppe, die nach dem Vorfall vorläufig festgenommen wurde. Ermittlungen sollen nun klären, welche Rolle er spielte, als ein Mann am Bahnhof Burgdorf auf die Gleise gestürzt und tödlich verletzt wurde. Inzwischen wurde auch der Verstorbene identifiziert. Es handelt sich um einen 47-jährigen Ukrainer aus dem Kanton Bern.
3: In der Schweiz wird es in Zukunft wegen der alternden Bevölkerung und der sinkenden Geburtenrate deutlich weniger Arbeitskräfte geben. Wird die SVP-Initiative keine 10 Millionen Schweizer Mitte Juni angenommen, verschärft sich das Szenario zusätzlich. Das zeigt eine teils von der SP mitfinanzierte Studie des Kompetenzzentrums für Demografie, schreiben die CH Media Zeitungen. Personal werde demnach vor allem in jenen Branchen fehlen, die heute schon vom Fachkräftemangel betroffen sind, etwa in der Pflege, der Gastronomie oder auf dem Bau. Das Bundesamt für Gesundheit erwartet keine weiteren Hantavirus-Infektionen in der Schweiz. Das sagte die Direktorin des BAG zu SRF. Bislang hätten sich keine weiteren Personen mit Hantavirus-Symptomen gemeldet. Im Zürcher Unispital ist eine infizierte Person in Behandlung und eine in Genf wohnhafte Person befindet sich in häuslicher Isolation. Auf dem Kreuzfahrtschiff, auf dem das Virus ausgebrochen ist, befindet sich auch ein Schweizer Crewmitglied. Die russische Militärparade zum Tag des Sieges über Nazi-Deutschland ist ohne Störung verlaufen. Zuvor befürchtete ukrainische Angriffe auf die Parade in Moskau blieben aus, berichtet Kisten SDA. Die alljährliche Parade auf dem Roten Platz in Moskau ist jedoch in abgespeckter Version durchgeführt worden, ohne Panzer und Raketen. Beobachter sehen darin ein Anzeichen für die angespannte Sicherheitslage, in der sich Russland befinde. Aktuell gilt eine Waffenruhe zwischen der Ukraine und Russland, die noch bis übermorgen dauern soll.
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4: In der Nacht kommen hier Wolken und die bringen dann morgen vor allem Regen. Aber die gute Nachricht ist immer noch, Frühaufsteher, ihr habt morgen noch ein bisschen Föhnsgut und darum auch noch ein paar Sonnenstrahlen. Aber eben, der Regen kommt definitiv und das heisst auch, ab Mittag ist es wolkenverhangen, grau in grau. Temperaturen morgen noch um die 20 Grad und mit vielen Wolken und immer wieder ein paar Regentropfen gehen wir dann auch in die neue Woche.
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4: Jederzeit top informiert, wo es Stau allenfalls hätte, sind ihr, wenn ihr einen kurzen Blick in die Zentral-App werft oder ins Web. Gute Fahrt euch allen, kommt gut und sicher an euer Ziel.
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4: Ich bin Pius Vogel. Geniesset den Samstagabend und Nacht mit dem breitesten Musikmix. Schön sind ihr bei Zentral mit dabei.

0: 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Es ist 12 Uhr. 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
1: Diese Themen haben heute Schlagzeilen gemacht. Guten Abend. Im Fall der Brandkatastrophe von Comontana sorgt die Walliser Staatsanwaltschaft erneut für Kritik. Sie prüft aktuell, wer im Verfahren offiziell als Opfer oder Angehöriger gilt und damit Rechte auf Akteneinsicht oder Entschädigung hat. Das schreibt die Schweiz am Wochenende. Demnach müssten Familien die Nähe zum Opfer, also zum Kind oder Geschwister, beweisen. Opferanwälte kritisieren dieses Vorgehen scharf. Es verursache bei Betroffenen zusätzliches Leid. Auf dem Kreuzfahrtschiff, auf dem das Hantavirus ausgebrochen ist, befindet sich ein Schweizer Crewmitglied. Das bestätigt das Bundesamt für Gesundheit gegenüber SRF. Der Mann sei wohlauf, er habe keine Symptome des Hantavirus. Das Kreuzfahrtschiff wird morgen Sonntag in Teneriffa anlegen, wo die restlichen Passagiere und Crewmitglieder untersucht und danach in ihre Heimat gebracht werden.
2: Die Schweizer Invalidenversicherung IV steht finanziell offenbar deutlich schlechter da als angenommen. Laut der Zeitung Lotto hat die IV im letzten Jahr fast eine halbe Milliarde Franken Minus gemacht. Das liege weit über den Prognosen, berichtet die Zeitung, gestützt auf einen anonymen Gesprächspartner. Die offiziellen Zahlen werden Ende Mai publiziert. Die Finanzkrise bei der IV habe laut dem Bericht damit zu tun, dass immer mehr Menschen mit psychischer Erkrankung, insbesondere unter 30-jährige, IV-Renten beziehen.
1: Große Schweizer Firmen stoßen das meiste CO2, das sie verursachen, gar nicht selbst aus. Laut der Nachrichtenagentur AWP entstehen fast 90% der Treibhausgase hauptsächlich bei Lieferanten, die Rohmaterial für die Firmen herstellen. Zu den größten Schweizer Verursachern gehören unter anderem der Technologiekonzern ABB und der Lebensmittelhersteller Nestlé. Peter Magyar ist offiziell als Ministerpräsident Ungarns vereidigt worden. Damit ist die 16-jährige Ära von Viktor Orban zu Ende. Magyars TISA-Partei hatte die Wahlen im April klar gewonnen. Laut der Nachrichtenagentur Kisten SDA zeichnet sich in Ungarn eine Systemwende ab. Orban hat in den vergangenen 16 Jahren ein Herrschaftssystem mit autokratischen Elementen geschaffen und die Demokratie ausgehöhlt. Magyar hatte im Wahlkampf versprochen, aus Ungarn ein menschliches und funktionierendes Land zu machen. In der US-Stadt Denver hat ein startendes Flugzeug einen Menschen erfasst. Daraufhin begann ein Triebwerk zu brennen, wie der Flughafen von Denver mitteilt. Die rund 230 Passagiere seien über Notrutschen aus dem Flugzeug gelangt. Die vom Flugzeug erfasste Person ist gemäß US-Medien tot. Wie die Person auf die Startbahn geriet, ist offenbar noch nicht klar. Die Ermittlungen laufen.
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3: Viele Wolken sind in der Nacht ins Zentralland gekommen. Und heute Morgen, wenn wir aufstehen, haben wir aber noch die letzten scheuen Sonnenstrahlen dank dem Föhn. Aber es tut schon ab Mittag zu. Und dann haben wir den Regen in der Zentralschweiz verbreitet bei Temperaturen um die 20 Grad. Und so unbeständig wie dann der heutige Nachmittag sein wird, gehen wir dann auch in die neue Woche mit Temperaturen so um die 17 Grad.
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3: Wenn es klemmt irgendwo, geht ganz schnell in die Zentral-App oder ins Web und dort sind ihr immer top informiert, kommt gut und sicher an euer Ziel.
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3: Schön sind ihr bei Zentral dabei. Ich bin der Pius Vogel. Geniesse die Nacht mit uns.

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